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2: Ein winziges Baby zu Hause zu haben, hat unschlagbare praktische Vorteile. Wenn dein Partner oder Partnerin nach Hause kommt und es sieht aus wie Sau zu Hause, obwohl das Baby den ganzen Tag geschlafen hat.
3: Du, es war Daueralarm heute. Ich kam zu gar nichts.

0: hält sich für ein Mäh. 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Man könnte auch sagen, Layla ist ein echtes Kuckuckskind.
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2: Ich bin André Glatzel. Kinder und Jugendliche sollen in der digitalen Welt besser geschützt werden. Die Expertenkommission des Familienministeriums hat dazu jetzt Vorschläge gemacht. Unter anderem eine Altersgrenze für Social Media, die mit 13 Jahren aber nicht ganz so hart ausfällt wie in anderen Ländern. Teenager auszusperren bringt nichts, sagte der Kommissionsvorsitzende Olaf Köller.
3: Kinder brauchen Schutz vor Übergriffen, manipulativen Designs und verstörenden Inhalten. Sie brauchen Befähigung, um digitale Medien zu verstehen, einzuordnen und selbstbestimmt zu nutzen. Und sie brauchen Teilhabe. Digitale Räume sind längst Orte des Lernens, der Kommunikation, der Freundschaft, der Kreativität, der politischen Meinungsbildung und der gesellschaftlichen Beteiligung.
2: Der Zitat, planmäßige Tausch einer technischen Komponente ist überhaupt nicht nach Plan gelaufen und hat bei der Bahn wohl den Komplettausfall letzte Nacht verursacht. Zehntausende Menschen saßen während der anderthalbstündigen Technikpanne an Bahnhöfen oder in Zügen fest. Die Rentenreform soll bis zum Ende des Jahres durch sein. Das hofft zumindest Bundeskanzler Friedrich Merz. Nächste Woche will die schwarz-rote Koalition Eckpunkte abstecken und dann an den Gesetzentwürfen arbeiten. Im Herbst sollen sie dann in den Bundestag. Merz sagt:
4: Ich würde mir persönlich gern wünschen, dass wir bis zum Jahresende den Abschluss finden können. Ich will auch da den parlamentarischen Beratungen nicht vorgreifen und auch nicht eingreifen. Das ist Ihr gutes Recht, das dann auch ausführlich zu beraten. Aber ich denke, für die Bevölkerung wäre es wichtig und gut, Klarheit und Sicherheit zu haben ab dem Ende des Jahres 2026.
2: Die Reform sieht unter anderem vor, dass das Rentenalter schrittweise angehoben wird. Im Fall des zu Tode geprügelten Zugbegleiters in Rheinland-Pfalz ist der Prozess gestartet. Vor dem Landgericht Zweibrücken muss sich ein 26-Jähriger wegen Körperverletzung

0: mit Todesfolge verantworten. Er soll Serkan Çalar im Februar bei einer Kontrolle so heftig gegen den Kopf geschlagen haben, dass der Zugbegleiter wenig später im Krankenhaus starb. Die Familie von Serkan Çalar hofft auf ein Urteil mit Signalwirkung. Sein Bruder Eray sagte im ersten:
1: Im Endeffekt sind es auch Menschen, die für ihre Familie arbeiten. Und ich denke halt nur an ihre Familie und an diejenigen. Und ich würde gerne, dass sie besser beschützt werden. Die nächste Tat sehe ich auch jetzt nicht so weit liegen, wenn es so weitergeht.
0: Die Schweiz hat die Vorrunde bei der Fußball-WM als Gruppenerster abgeschlossen. Die Mannschaft von Trainer Murat Yakin setzte sich gegen Kanada mit 2:1 durch. Der Co-Gastgeber schließt die Vorrunde als Zweiter ab. Aufs Weiterkommen kann Bosnien-Herzegowina noch hoffen nach einem 3:1 gegen Katar.
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2: Eltern sind ja meistens stolz auf ihre Kinder und erzählen allen anderen, was die schon können. Aufs Töpfchen gehen oder sowas. Aber Katzenbesitzer sind genauso und die freuen sich über sehr merkwürdige Sachen.
3: Der Simba hat so eine Angewohnheit, der macht immer neben das Katzenklo. Das ist so niedlich.
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6: Heute Nacht geht's gerade mal runter auf 22 bis 17 Grad. Durchatmen und durchlüften ist also eher nicht drin. Morgen bleibt's dann weiterhin heiß. Ab Freitag dann Endstufe, 33 bis 38 Grad. Am Samstag sind dann vereinzelt sogar 40 Grad möglich. Gegen Sonntag dann die ersten großen Hitzegewitter.
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7: Ich bin André Glatzel. Wie können die Länder und Kommunen finanziell entlastet werden? Darüber beraten heute zunächst die Ministerpräsidenten der Länder unter sich. Am Nachmittag stößt dann auch Kanzler Merz dazu. Silas Quiring berichtet.
8: Ja, erst am Montag hatten die Kommunen ja Alarm geschlagen. Fast überall wird das Geld immer knapper, auch weil die Ausgaben durch Gesetze und Vorgaben aus dem Bund immer weiter steigen. Sowohl Länder als auch die Städte und Gemeinden sagen deshalb, wer bestellt, muss auch zahlen. Neben dem direkten Gespräch mit den Länderchefs im Kanzleramt will die Bundesregierung am späten Abend auch dem Bundestag einen ersten Gesetzentwurf dazu vorlegen.
7: Die Rentenreform soll bis Jahresende durch, das hofft Kanzler Merz. Nächste Woche will die schwarz-rote Koalition Eckpunkte abstecken und dann an den Gesetzentwürfen arbeiten. Im Herbst sollen sie in den Bundestag. Die Reform sieht unter anderem vor, dass das Rentenalter schrittweise angehoben wird. Ab wann sollen Kinder und Jugendliche TikTok, Insta und Co. nutzen dürfen? Mit der Frage hat sich eine vom Familienministerium eingesetzte Expertenkommission monatelang beschäftigt und sich gegen ein pauschales Verbot für alle unter 16 ausgesprochen. Wenn schon Altersgrenze, dann soll die eher bei 13 Jahren liegen oder man guckt bei jeder App, wie groß das Risiko ist. Ganz ausschließen will man aber die Jüngeren auch nicht. Familienministerin Karin Prien sagte,
9: ich denke jetzt zum Beispiel mal an Messenger-Dienste, wo man einfach sagen muss, das ist eine Form der Kommunikation, die auch Kinder, ältere Kinder heute schon regelhaft verwenden und dafür brauchen wir Instrumente, die das auch dann gewährleisten.
7: Die Deutsche Bahn steht einmal mehr in der Kritik. Nach der bundesweiten Störung fordert Verkehrsminister Schnieder eine gründliche Aufklärung. Der Tausch von Technik ist vergangene Nacht nicht nach Plan gelaufen und hatte für den Komplettausfall gesorgt. Der Verkehrsexperte Christian Böttger sagte bei NTV,
10: das kann immer mal passieren, dass irgendetwas schief geht. Auf der anderen Seite ist es eben nicht der erste missglückte Softwareaustausch. Wir haben ja vor einigen Monaten eine tagelange Stilllegung gehabt der Strecke Köln-Frankfurt, auch infolge eines Software-Updates. Diese Ballung ist schon so, dass man sich fragen muss, gibt es da ein systematisches Problem bei der DB?
7: Bei der Fußball-WM haben Brasilien und Marokko die K.O.-Runde erreicht. Brasilien gewann das letzte Gruppenspiel gegen Schottland klar mit 3:0. Marokko setzte sich gegen Haiti mit 4:2 durch. Weiter sind auch die Schweiz und Kanada. Die Schweizer siegten gegen den Co-Gastgeber mit 2:1. Außerdem spielte Bosnien-Herzegowina gegen Katar 3:1.

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1: Wie ist das, wenn sich Vegetarier streiten? Haben die dann auch Beef? Und wenn sie verliebt sind, Schmetterlinge im Bauch? Und woher weiß eine Thermoskanne, welche Jahreszeit gerade ist? Und hält im Winter Getränke warm und im Sommer kalt?
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5: Ich bin André Glatzel. Wie können die Länder und Kommunen finanziell entlastet werden? Darüber beraten heute zunächst die Ministerpräsidenten der Länder unter sich. Am Nachmittag stößt dann auch Kanzler Merz dazu. Silas Quiring berichtet.
6: Ja, erst am Montag hatten die Kommunen ja Alarm geschlagen. Fast überall wird das Geld immer knapper, auch weil die Ausgaben durch Gesetze und Vorgaben aus dem Bund immer weiter steigen. Sowohl Länder als auch die Städte und Gemeinden sagen deshalb, wer bestellt, muss auch zahlen. Neben dem direkten Gespräch mit den Länderchefs im Kanzleramt will die Bundesregierung am späten Abend auch dem Bundestag einen ersten Gesetzentwurf dazu vorlegen.
5: Die Rentenreform soll bis Jahresende durch, das hofft Kanzler Merz. Nächste Woche will die schwarz-rote Koalition Eckpunkte abstecken und dann an den Gesetzentwürfen arbeiten. Im Herbst sollen sie in den Bundestag. Die Reform sieht unter anderem vor, dass das Rentenalter schrittweise angehoben wird. Ab wann sollen Kinder und Jugendliche TikTok, Insta und Co. nutzen dürfen? Mit der Frage hat sich eine vom Familienministerium eingesetzte Expertenkommission monatelang beschäftigt und sich gegen ein pauschales Verbot für alle unter 16 ausgesprochen. Wenn schon Altersgrenze, dann soll die eher bei 13 Jahren liegen oder man guckt bei jeder App, wie groß das Risiko ist. Ganz ausschließen will man aber die Jüngeren auch nicht. Familienministerin Karin Prien sagte,
7: ich denke jetzt zum Beispiel mal an Messenger-Dienste, wo man einfach sagen muss, das ist eine Form der Kommunikation, die auch Kinder, ältere Kinder heute schon regelhaft verwenden und dafür brauchen wir Instrumente, die das auch dann gewährleisten.
5: Die Deutsche Bahn steht einmal mehr in der Kritik. Nach der bundesweiten Störung fordert Verkehrsminister Schnieder eine gründliche Aufklärung. Der Tausch von Technik ist vergangene Nacht nicht nach Plan gelaufen und hatte für den Komplettausfall gesorgt. Der Verkehrsexperte Christian Böttger sagte bei NTV,
8: also es kann immer mal passieren, dass irgendetwas schief geht. Auf der anderen Seite ist es eben nicht der erste missglückte Softwareaustausch. Wir haben ja vor einigen Monaten eine tagelange Stilllegung gehabt der Strecke Köln-Frankfurt, auch infolge eines Software-Updates. Diese Ballung ist schon so, dass man sich fragen muss, gibt es da ein systematisches Problem bei der DB?
5: Bei der Fußball-WM haben Brasilien und Marokko die K.O.-Runde erreicht. Brasilien gewann das letzte Gruppenspiel gegen Schottland klar mit 3:0. Marokko setzte sich gegen Haiti mit 4:2 durch. Weiter sind auch die Schweiz und Kanada. Die Schweizer siegten gegen den Co-Gastgeber mit 2:1. Außerdem spielte Bosnien-Herzegowina gegen Katar 3:1.
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2: Wenn ein Pärchen zum Grillen einlädt, wird die Arbeit geteilt. Sie kauft Essen ein, macht grünen Salat, Kartoffelsalat, Nudelsalat, er legt alles mithilfe der Grillzange auf den Grill und ganz am Ende fragt er, ob das nicht toll war, mal nicht kochen zu müssen.
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8: Heute Nacht geht's gerade mal runter auf 22 bis 17 Grad. Durchatmen und durchlüften ist also eher nicht drin. Morgen bleibt's dann weiterhin heiß. Ab Freitag dann Endstufe, 33 bis 38 Grad. Am Samstag sind dann vereinzelt sogar 40 Grad möglich. Gegen Sonntag dann die ersten großen Hitzegewitter.
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9: Ich bin André Glatzel. Wie können die Länder und Kommunen finanziell entlastet werden? Darüber beraten heute zunächst die Ministerpräsidenten der Länder unter sich. Am Nachmittag stößt dann auch Kanzler Merz dazu. Sie wollen vor allem dort unterstützt werden, wo durch Beschlüsse aus dem Bund mehr Kosten entstehen. Die Rentenreform soll bis zum Ende des Jahres durch sein. Das hofft zumindest Bundeskanzler Friedrich Merz. Nächste Woche will die schwarz-rote Koalition Eckpunkte abstecken und dann an den Gesetzentwürfen arbeiten. Im Herbst sollen sie dann in den Bundestag. Merz sagt:
10: Ich würde mir persönlich gern wünschen, dass wir bis zum Jahresende den Abschluss finden können. Ich will auch da den parlamentarischen Beratungen nicht vorgreifen und auch nicht eingreifen. Das ist Ihr gutes Recht, das dann auch ausführlich zu beraten. Aber ich denke, für die Bevölkerung wäre es wichtig und gut, Klarheit und Sicherheit zu haben ab dem Ende des Jahres 2026.
9: Die Reform sieht unter anderem vor, dass das Rentenalter schrittweise angehoben wird. Heiß, heißer Hartmut. Das Hoch Hartmut legt noch einen Zahn zu und lässt die Temperaturen weiter steigen. Heute rechnet der Deutsche Wetterdienst lokal mit bis zu 41 Grad. Das wäre ein neuer Allzeitrekord für einen Junitag. Fabian Hoffmann mit mehr.
11: Auch in den kommenden Tagen sieht's nach über 40 Grad aus. Die Bundesärztekammer ruft dazu auf sich, aber auch auf andere zu schauen. Besonders gefährdet sind etwa Ältere, Schwangere oder auch Kinder. Die Deutsche Allianz Klimawandel und Gesundheit sagt, Deutschland ist auf extreme Hitzewellen nicht vorbereitet. Bündnischef Hermann fordert, dass Hitzeschutz verbindlich in der Katastrophenvorsorge verankert wird, wie etwa beim Hochwasser.
9: Nach dem Funkausfall bei der Deutschen Bahn läuft die Ursachensuche. Mittlerweile läuft der Verkehr wieder. Letzte Nacht konnte aber 1,5 Stunden kein einziger Zug in Deutschland fahren. Offenbar ist der planmäßige Tausch einer technischen Komponente überhaupt nicht nach Plan gelaufen. Der Verkehrsexperte Christian Böttger sagt bei NTV: Eine Panne kann passieren, es ist aber nicht die erste.
12: Man muss insgesamt sicherlich fragen, hat die DB die richtigen Ressourcen und Kompetenzen zur Bewältigung dieser Software? Und wie gesagt, diese Häufung solcher Vorfälle, die irritiert mich schon etwas.
9: Bei der Fußball-WM haben Brasilien, Marokko, die Schweiz und Co-Gastgeber Kanada das Ticket für das 16. Finale sicher. Brasilien setzte sich gegen Schottland klar mit 3:0 durch. Marokko gewann gegen Haiti mit 4:2. Die Schweiz siegte gegen Kanada mit 2:1 und Bosnien-Herzegowina und Katar trennten sich 3:1.

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3: Es sind diese winzig kleinen Ticks, die uns in Beziehungen wahnsinnig machen. Ständiges Räuspern. Stöhnen bei jedem Bücken. Und dieses unerträglich laute Schmatzen, wenn er seinen Apfel isst.
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4: Also?
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4: 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Also.
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6: Ich bin André Glatzel. Wie können die Länder und Kommunen finanziell entlastet werden? Darüber beraten heute zunächst die Ministerpräsidenten der Länder unter sich. Am Nachmittag stößt dann auch Kanzler Merz dazu. Sie wollen vor allem dort unterstützt werden, wo durch Beschlüsse aus dem Bund Mehrkosten entstehen. Die Rentenreform soll bis zum Ende des Jahres durch sein. Das hofft zumindest Bundeskanzler Friedrich Merz. Nächste Woche will die schwarz-rote Koalition Eckpunkte abstecken und dann an den Gesetzentwürfen arbeiten. Im Herbst sollen sie dann in den Bundestag. Merz sagt:
7: Ich würde mir persönlich gern wünschen, dass wir bis zum Jahresende den Abschluss finden können. Ich will auch da den parlamentarischen Beratungen nicht vorgreifen und auch nicht eingreifen. Das ist Ihr gutes Recht, das dann auch ausführlich zu beraten. Aber ich denke, für die Bevölkerung wäre es wichtig und gut, Klarheit und Sicherheit zu haben ab dem Ende des Jahres 2026.
6: Die Reform sieht unter anderem vor, dass das Rentenalter schrittweise angehoben wird. Heiß, heißer Hartmut. Das Hoch Hartmut legt noch einen Zahn zu und lässt die Temperaturen weiter steigen. Heute rechnet der Deutsche Wetterdienst lokal mit bis zu 41 Grad. Das wäre ein neuer Allzeitrekord für einen Junitag. Fabian Hoffmann mit mehr.
8: Auch in den kommenden Tagen sieht's nach über 40 Grad aus. Die Bundesärztekammer ruft dazu auf sich, aber auch auf andere zu schauen. Besonders gefährdet sind etwa Ältere, Schwangere oder auch Kinder. Die Deutsche Allianz Klimawandel und Gesundheit sagt, Deutschland ist auf extreme Hitzewellen nicht vorbereitet. Bündnischef Hermann fordert, dass Hitzeschutz verbindlich in der Katastrophenvorsorge verankert wird, wie etwa beim Hochwasser.
6: Nach dem Funkausfall bei der Deutschen Bahn läuft die Ursachensuche. Mittlerweile läuft der Verkehr wieder. Letzte Nacht konnte aber 1,5 Stunden kein einziger Zug in Deutschland fahren. Offenbar ist der planmäßige Tausch einer technischen Komponente überhaupt nicht nach Plan gelaufen. Der Verkehrsexperte Christian Böttger sagt bei NTV: Eine Panne kann passieren, es ist aber nicht die erste.
9: Man muss insgesamt sicherlich fragen, hat die DB die richtigen Ressourcen und Kompetenzen zur Bewältigung dieser Software? Und wie gesagt, diese Häufung solcher Vorfälle, die irritiert mich schon etwas.
6: Bei der Fußball-WM haben Brasilien, Marokko, die Schweiz und Co-Gastgeber Kanada das Ticket für das 16. Finale sicher.

Brasilien setzte sich gegen Schottland klar mit 3:0 durch. Marokko gewann gegen Haiti mit 4:2. Die Schweiz siegte gegen Kanada mit 2:1 und Bosnien-Herzegowina und Katar trennten sich 3:1.

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1: Täglich grüßt das Murmeltier. Auch jetzt schon wieder 18 Grad in Ellwangen, Neu- und Villingen-Schwenningen. Und bis zu 37 Grad sind heute drin. Dazu wirklich wieder total trocken. Eine hohe UV-Strahlung, denkt daran, ja, also auch an die Sonnencreme, wenn er rausgeht. Und ansonsten Regen, Hitzegewitter heute nicht in Sicht. Und das Wochenende, das wird noch mal heißer. Aber ab Montag gibt es dann Abkühlung.
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2: Ich bin André Glatzel. Wie können die Länder und Kommunen finanziell entlastet werden? Darüber beraten heute zunächst die Ministerpräsidenten der Länder unter sich. Am Nachmittag stößt dann auch Kanzler Merz dazu. Silas Quiring berichtet.
3: Ja, erst am Montag hatten die Kommunen ja Alarm geschlagen. Fast überall wird das Geld immer knapper, auch weil die Ausgaben durch Gesetze und Vorgaben aus dem Bund immer weiter steigen. Sowohl Länder als auch die Städte und Gemeinden sagen deshalb, wer bestellt, muss auch zahlen. Neben dem direkten Gespräch mit den Länderchefs im Kanzleramt will die Bundesregierung am späten Abend auch dem Bundestag einen ersten Gesetzentwurf dazu vorlegen.
2: Die Rentenreform soll bis Jahresende durch, das hofft Kanzler Merz. Nächste Woche will die schwarz-rote Koalition Eckpunkte abstecken und dann an den Gesetzentwürfen arbeiten. Im Herbst sollen sie in den Bundestag. Die Reform sieht unter anderem vor, dass das Rentenalter schrittweise angehoben wird. Kinder und Jugendliche sollen in der digitalen Welt besser geschützt werden. Die Expertenkommission des Familienministeriums hat dazu jetzt Vorschläge gemacht. Unter anderem eine Altersgrenze für Social Media, die mit 13 Jahren aber nicht ganz so hart ausfällt wie in anderen Ländern. Teenager auszusperren bringt nichts, sagte der Kommissionsvorsitzende Olaf Köller.
4: Kinder brauchen Schutz vor Übergriffen, manipulativen Designs und verstörenden Inhalten. Sie brauchen Befähigung, um digitale Medien zu verstehen, einzuordnen und selbstbestimmt zu nutzen. Und sie brauchen Teilhabe. Digitale Räume sind längst Orte des Lernens, der Kommunikation, der Freundschaft, der Kreativität, der politischen Meinungsbildung und der gesellschaftlichen Beteiligung.
2: Europa schwitzt weiter. Für über 100 Millionen Menschen stieg das Thermometer wieder auf 35 Grad und mehr. Fast überall in Deutschland gelten Hitzewarnungen des Deutschen Wetterdienstes. Auch in Frankreich herrscht fast im ganzen Land Hitzealarm. In der Bretagne zwingen die hohen Temperaturen die Stromversorgung in die Knie. Zehntausende Haushalte sind wegen eines überhitzten Transformators ohne Strom. In den kommenden Tagen wird es wohl noch heißer. Bei der Fußball-WM haben Brasilien und Marokko die K.O.-Runde erreicht. Brasilien gewann das letzte Gruppenspiel gegen Schottland klar mit 3:0. Marokko setzte sich gegen Haiti mit 4:2 durch. Weiter sind auch die Schweiz und Kanada. Die Schweizer siegten gegen den Co-Gastgeber mit 2:1. Außerdem spielte Bosnien-Herzegowina gegen Katar 3:1.
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1: Seid vorsichtig auf der A6 Heilbronn-Nürnberg zwischen Raststätte Hohenlohe Süd und Kupferzellen Schwertransporter auf dem Beschleunigungsstreifen, der da steht. Und im Alb-Donau-Kreis Schlechtenfeld zwischen Ortseingang und Molkeweg ist ein Feuerwehreinsatz. Hier beide Richtungen momentan gesperrt. Wenn ihr euch auskennt, fahrt am besten weiträumig außenrum. Der neueste Blitzer steht in Senden in der Freudenegger Straße im 30er Bereich. Alle anderen auf radio7.de. Kommt gut an.
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1: Liebe Gemeinde Bergertreute im Landkreis Ravensburg, ihr seid unsere Helden der Woche.
5: Bravo!
1: Ja, ihr habt einen herrenlosen, total verängstigten und völlig abgemagerten Hund gerettet. Und das mit einer WhatsApp-Gruppe.
5: Wahnsinn.
1: Voll verrückt und richtig schön die ganze Geschichte um kurz nach 5:30. Und vorher unser neues heißes Knaller-Duett. Eine der größten Sängerinnen macht mit dem größten DJ ja gemeinsame Sache. J-Lo und David Guetta, Save Me Tonight. Und den Startschuss in den Donnerstag gibt Michael Schulte in 3:2:1. Geht's los.
5: Guten Morgen.

0: schön.
1: Genau, 10 nach 5. Es ist Donnerstag schon wieder. Hier ist das Radio 7 Morgen-Team mit Linda und Gebi.
2: Guten Morgen.
1: Das Beste bei dem Wetter, ein kühler Eiskaffee im Feierabend. Ne?
2: Oh, ja.
1: Ja, und mit meinem Lifehack, da verwässert der euch auch nie wieder, sage ich. Statt Wasser füllt ihr nämlich euren Lieblingskaffee, also kalten Kaffee, in die Eiswürfelform, friert das Ganze dann ein und tada, auch bei heißen Temperaturen bleibt der Eiskaffee richtig schön geschmacksintensiv. Und bei den Temperaturen, ich glaube, da wäre es das jetzt auch schon, oder? Aber völlig wurscht, ob heiß oder kalt. Gönnt euch hoffentlich noch ein paar Minuten, bevor es dann gleich losgeht mit dem Stress. Mit Purple Disco Machine und hört's auf Radio 7.

0: willkommen. Guten Donnerstag mit Radio 7 um 5.16 Uhr.
1: Guten Morgen.
0: Und da gehen mal Props raus an alle Supermärkte im Radio 7 Land. Ihr fühlt das total, ja? Die Fußball-Weltmeisterschaft. Ist euch schon aufgefallen? Sprühsahne heißt Freistoßsahne. Eisbergsalat steckt in der Fußballfolie.
1: Sehr gut.
0: Holzkohle gibt's fürs Fanfeuer. Und das absolute Highlight, ja, die Obst- und Gemüseabteilung. Obstsalat habe ich mir schon gegönnt. Klassisch schwarz-rot-gold geschichtet, Heidelbeeren, Wassermelonen und Ananasstückchen. Yeah. Und Auberginen in der obersten Reihe beim Gemüse, darunter die Tomaten und dann die gelben Paprika natürlich.
1: Ich sag's dir, wie es ist, so gehen auch wir Männer gern mal in den Supermarkt. Wenn einkaufen, dann doch bitte so. Und dann auch gerne mal Gemüse und Obst, kein Problem. Und dazu am besten heute ins Trikot schmeißen, ja, dann seid ihr auch perfekt gekleidet. Könnt ihr dann direkt den ganzen Tag bis in die Nacht anlassen. Spiel 3 dann für unsere Jungs ja gegen Ecuador. 22 Uhr Anpfiff.
0: Das ist ganz schön spät. Muss man schon sagen. Ne? Und damit alle Frühaufsteher und Frühschichtler auch bis zum Spiel heute Abend durchhalten, powern jetzt Jennifer Lopez und David Guetta los. Neuer gemeinsamer Geniestreich. Hier ist Save Me Tonight auf Radio 7.

0: mal ein?
1: Oh Gott, nervig. Klatsch, Tratsch. Memes, die wir nie haben wollten, damit wird dann zugeballert. Sowas.
0: Zum Beispiel. WhatsApp-Gruppen können aber auch Leben retten. Hundeleben zum Beispiel. Eine super schöne Happy End Story aus Witschwende, Bergertreuth im Landkreis Ravensburg. Gibt's um kurz nach halb für euch. Und dazu servieren wir Bibi Rexha zum Frühstück. Ja, bei der Hitze hat man ja eh keinen Hunger, also gibt's unseren musikalischen Energieriegel am Morgen.
1: Passt.
0: Ja, wir feiern das, dass es außerdem um die Uhrzeit einfach schon taghell ist. Es ist herrlich. Golden, ja, mit dabei und richtige Clubhymne gleich von Schaus.
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0: Ja, und golden auch das Ding da am Himmel, die Sonne, die wird uns heute wieder den ganzen Tag begleiten bei bis zu 37 Grad Spitzenwerten. Aktuell sind schon 19 in Aalen, 17 in Günzburg, 16 in Memmingen. Ihr habt es ja gestern schon gehört, das Schauer- und Gewitterrisiko ist momentan sehr, sehr, sehr gering. Nimmt dann erst im Laufe des Sonntags Fahrt auf und ab Montag dann ein bisschen Abkühlung endlich.
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0: Da gibt's schon was, und zwar auf der A6 Heilbronn-Nürnberg zwischen der Raststätte Hohenlohe Süd und Kupferzell ein Schwertransporter auf dem Beschleunigungsstreifen. Die Polizei ist hier vor Ort. Und im Alb-Donau-Kreis eine Sperrung zwischen Ortseingang, Schlechtenfeld und dem Molkeweg. Ein Feuerwehreinsatz nämlich. Wenn ihr euch auskennt, fahrt hier am besten weiträumig außenrum. Und der neueste Blitzer steht in Ulm auf dem Berliner Ring auf Höhe Bushaltestelle Eselsburger Steige, beidseitig. Alle anderen auf radio7.de. Kommt gut und sicher an.
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0: Jung, alt, groß, klein, die Welt ist, und auch die Supermärkte haben wir ja gehört, im WM-Fieber.
1: Ole, ole.
0: Mhm. Und was sich so in den letzten Jahrzehnten, sage ich mal, geändert hat, ja, in Sachen Fußball und wie wir darüber sprechen zum Beispiel, das hört ihr in unserer Comedy, die Welt in 30 Sekunden um kurz nach 6. Und jetzt haben wir die Band, die auch sowas wie einen Weltmeisterschaftspokal verdient hätte, ja, so erfolgreich wie die sind und das schon seit so, so vielen Jahren. Coldplay gehören einfach zu den allerbesten und wir haben sie jetzt gemeinsam mit den Chainsmokers.
1: Schönen Donnerstag.
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0: 8:38 Uhr, hier ist Radio 7.
1: Guten Morgen.
0: Liebe Gemeinde Witschwende, Bergertreute im Landkreis Ravensburg, ihr seid unsere Helden der Woche.
1: Oh ja, bravo.
0: Ihr habt einen herrenlosen, total verängstigten und völlig abgemagerten Hund gerettet. Collie-Mischling Simba. Und als Hundemama geht mir da natürlich das Herz auf, ja. Und das Beste, mit Hilfe eurer WhatsApp-Ortsgruppe. Horst vom Tierservice-Zentrum Bad Waldsee, verrat uns doch mal, wie die Jungs und Mädels das genau gemacht haben.
2: Und da haben die sich eben untereinander sozusagen immer über die Sichtungen informiert, wo sie den Hund gerade wo gesehen haben. Wohl offensichtlich auch darum gebeten, Wasser auf die Balkone oder in die Gärten zu stellen, damit das Tier ausreichend trinken kann. Also das war schon eine sehr, sehr beeindruckende Geschichte. Die erlebt man eigentlich so in dieser Dimension wirklich selten.
3: Das glaube ich, das ist ja richtig schön und man fiebert ja richtig mit, oder?
0: Mhm. Wow. Und natürlich am Ende das Beste, konnte Simba eingefangen, aufgepäppelt und weiter vermittelt werden in liebes Zuhause.
2: Ich glaube, Simba hat wirklich den Sechser im Lotto gezogen.
3: Ach schön, oder? Happy End für Simba, wie schön ist das denn? Und die WhatsApp-Gruppe, das ist ja auch ein Vorteil, kann dann jetzt auch wieder für den Dorfklatsch verwendet werden, ne?
0: Genau, und den checkt ihr jetzt direkt mal ab, den Klatsch und Ratsch zu Bruno Mars. Superschönes Liebeslied, das hören wir wirklich alle gerne. Just the way you are, hier auf Radio 7 um 5:39 Uhr.

0: 9:45 am Donnerstag. Hier ist Radio 7.
1: Guten Morgen.
0: Rekordhitze im Juni, die im Auto schnell zur Todesfalle werden kann. 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
0: Es passiert tatsächlich leider jeden Sommer. Babys, Kinder oder Haustiere werden im Auto vergessen oder kurz mal alleine gelassen. Wir wollen, dass das nie wieder passiert und deshalb macht bitte immer den Rückbankcheck. Und falls ihr doch mal an einem fremden Auto vorbeikommt, dem Kind oder Tier eingesperrt ist, sagt euch Julian Häusler vom ADAC Württemberg, was zu tun ist.
3: Erstmal gucken, wie ist die Reaktion, reagiert Kind oder Hund noch. Wenn so schnell niemand kommt und sich die Situation verschärft, sollte man dringend Polizei, Feuerwehr rufen, dann den Anweisungen folgen. Und wir würden dazu raten, wirklich nur im absoluten Ausnahmefall, wenn Lebensgefahr da ist, wenn das Kind gar nicht mehr reagiert oder auch das Tier, darf man die Scheibe einschlagen.
0: Und damit es gar nicht so weit kommt, schaltet Radio 7 ein. Wir erinnern euch regelmäßig an den Rückbankcheck. Und jetzt checkt ihr am besten mal eure Fenster um die Uhrzeit. Oh ja. Ja, um 5.46 Uhr noch schnell durchlüften, bevor die große Hitze heute wieder ansteht. Und die Nachbarn, wisst ihr was, die haben auch was davon. Die wecken wir nämlich jetzt mit dem Guru Trash Project.
1: Dreh mal auf, komm.
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0: Radio 7 um gleich eine Minute vor sechs am Donnerstag.
1: Guten Morgen.
0: Die Fußball-WM geht ja heute für uns weiter. Das nächste Spiel für Deutschland und die Black Eyed Peas. Die bringen uns schon mal in Partystimmung. Ja, weiter sind wir ja eh schon. Das ist gut mit Eigerer Feeling. Und das passende Pendant dazu auch. Ruhig und gefühlvoll wird's gleich mit Alex Warren nach den News. Und mehr Musik auch immer für euch tagsüber ab halb. 30 Minuten am Stück. Nur hier auf Radio 7.
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0: Startet mit Sonnenschein in Schwäbisch Hall bei 19 Grad, in Biberach bei 18 und in Konstanz, da sind es wieder 19 Grad, wie in Schwäbisch Hall. Und bis zu 37 Grad sind auch heute wieder drin, Schwitzen wieder angesagt, sehr, sehr sonnig und kein Regen in Sicht. Auch nicht am Wochenende, da wird es dann sogar nochmal ein Tick heißer. Aber ab spätestens Montag gibt es dann Abkühlung.
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4: Um 6 Uhr. Guten Morgen. Zwei starke Erdbeben haben innerhalb von einer Minute Venezuela erschüttert. Die US-Erdbebenwarte rechnet mit Zehntausenden von Todesopfern. Die Präsidentin Rodriguez rief in einer Ansprache den Notstand aus. Die Beben hatten eine Stärke von 7,2 und 7,5. Das sind die weltweit stärksten Erdbeben bisher in diesem Jahr. Erste Bilder zeigen eingestürzte Gebäude und Rettungsarbeiten in der Hauptstadt Caracas. Eine Tsunami-Warnung wurde mittlerweile wieder aufgehoben. Ein 6-jähriges Mädchen ist in Kisleck im Kreis Ravensburg von einem Bus erfasst worden und noch an der Unfallstelle gestorben. Das Mädchen fuhr mit dem Fahrrad und stürzte, als der Linienbus an ihr vorbeifuhr. Wie es zu dem tragischen Unfall kommen konnte, ist bislang unklar. Die Polizei hat einen Gutachter eingeschaltet. Der Busfahrer erlitt einen Schock. Zum Zeitpunkt des Unfalls waren keine Fahrgäste im Bus. Der erste Billionär der Welt ist kein Billionär mehr. Elon Musk hat in wenigen Tagen mehr Vermögen verloren, als selbst Großkonzerne umsetzen. Der Absturz der SpaceX-Aktie hat sein Vermögen wieder unter die magische Marke von 1.000 Milliarden Dollar gedrückt. Und wir schauen noch auf die Ergebnisse der WM-Nacht. Marokko, Haiti 4:2, Brasilien gewinnt gegen Schottland 3:0, Bosnien-Herzegowina 3:1 gegen Katar und Mexiko schickt die Tschechen mit 3:0 nach Hause. Deutschland trifft heute Abend auf Ecuador. Der Gruppensieg ist uns auch bei einer Niederlage nicht mehr zu nehmen.
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0: Im Alb-Donau-Kreis, im Schlechtenfeld, gibt es immer noch eine Straßensperrung zwischen dem Ortseingang und Molkeweg wegen eines Feuerwehreinsatzes. Wenn ihr euch auskennt, fahrt da bitte weiträumig außenrum und achtet auf den neuesten Blitzer in Aufhausen in der Ahlener Straße. Alle anderen auf radio7.de. Gute Fahrt zusammen.
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0: zusammen.
2: Und Gebi.
5: Und das ist ja schon witzig, ausgerechnet das WM-Orakel, das echt für'n Arsch ist, das hat bisher immer recht. Das Darmbakterien-Orakel der Hochschule Furtwangen hat beide Siege unserer Jungs vorhergesagt. Der Tipp für heute Abend und ob da nicht doch so ein bisschen getrickst wird, weil es kann ja eigentlich gar nicht sein, ja? Hören wir mal drauf in einer Viertelstunde.
0: Ja, du bist schon wieder voll im Modus.
5: Na klar,
0: und damit du
5: an.
0: Und alle Fußballfans den Kollegen im Geschäft nicht zu sehr auf die Nerven gehen, sage ich jetzt mal, und nicht zu sehr stressen mit ihrer Vorfreude. Legen wir mal mit Alex Warren los. Der nimmt gleich mal 1, 2, 3 Gänge raus, ja, aus dieser ganzen Euphorie
5: ja
0: und aus der Hektik
5: gut.
0: Eben mit Ordinary. Und gleich dann auch Taylor Swift. Und da gibt es ja Gerüchte, dass die 1.000 Gäste zu ihrer Hochzeit nächste Woche eingeladen haben soll. Wo sind dann unsere Einladungen?
5: Ich habe nichts bekommen.
0: Und ganz ehrlich, ich glaube das auch nicht. Das kann doch nicht sein. Nee. Das würde gar nicht passen.
5: Nein, ist gar nicht der Typ für.
0: Nein!
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0: Wir starten mit Sonne in den Donnerstag und im Radio 7 Morgen-Team um 10 nach 6.
1: Guten Morgen.
0: Jung, alt, groß, klein, die Welt ist im WM-Fieber. Wenn auch ein bisschen anders als noch vor ein paar Jahren.
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3: Die Begrifflichkeiten haben sich im Fußball ja krass verändert. Heute sagst du als echter Fußballkenner,
4: ja, ein hybrider Aufbauspieler erkennt das Momentum im Umschaltspiel, attackiert den Zwischenlinienraum mit einem diagonalen Chipball und findet den Neuner.
3: Genau das hieß früher, jetzt mal nostalgisch übersetzt,
5: und das Spiel der Libero der gegnerischen Mannschaft, eine famose Bananenflanke auf den Mittelstürmer, der mit einem strammen Schuss das Leder in die Maschen befördert.
3: Oder noch deutlicher, heute sagt der TV-Experte,
4: der hybride Achter muss nach Ballverlust sofort ins Gegenpressing. Der muss die Restverteidigung absichern und die Passwinkel schließen.
3: Und genau das hieß ja früher,
6: der Manfred soll sofort wieder nach hinten laufen.
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0: 12 Minuten vor 6:30. Euch einen guten Start in den Donnerstag mit Linda und Gebi, dem Radio 7 Morgenteam.
1: Schönen guten Morgen.
0: Heute Abend letztes WM-Vorrundenspiel für Deutschland, ja, gegen Ecuador. Und du bist schon im Modus, wie viele andere hier auch schon.
1: Ja, so war es ja auch geplant. Hier im Radio 7 Team wurde der Trikottag auf der Arbeit ausgerufen. Solltet ihr auch tun. Wir wollen ja schließlich den dritten Sieg, auch wenn wir schon für 16. Finale qualifiziert sind. Aber dank uns wisst ihr ja sowieso schon, wie es ausgeht. Ne? Ihr kennt das. Auch heute befragen wir das Darmbakterien-Orakel der Hochschule Furtwangen. Bisher wirklich alle Siege vorhergesagt. Nochmal für alle kurz, die es noch nicht mitbekommen haben. Wir machen so eine Petrischale, wie ein Fußballfeld sieht es aus. Darauf werden dann Darmbakterien gezüchtet und je mehr Kolonien in einem Strafraum entstehen, desto häufiger kracht es auch im entsprechenden Tor. Professor Dr. Markus Egert leitet dieses Projekt. Bisher haben sie ja beide deutschen Siege vorhergesagt. Ich stelle mir schon die Frage, tricksen Sie da vielleicht doch ein bisschen rum, um uns ein gutes Gefühl zu geben? Wie haben Sie das denn hingekriegt?
2: Ich habe mich das jetzt auch schon gefragt. Aber nee, man sieht vorher nichts und das deutsche Spielfeld kommt auch immer an dieselbe Stelle. Da machen wir vorher auch ein Kreuz und dann lässt man das Ganze einfach wachsen.
1: Ist ja schließlich auch Wissenschaft, da wird jetzt nicht rumgetrickst, da habe ich auch gehofft. Wie ist es jetzt für dieses Spiel heute Abend so gewachsen?
2: Keine einzige Kolonie im Spielfeld der Deutschen. Ha! Alles konzentrierte sich auf Ecuador und dort hatten wir 3 Kolonien im Strafraum. Und das spricht eigentlich für einen sehr deutlichen Sieg der deutschen Mannschaft. Ob es jetzt ein 3-0 wird, darauf möchte ich mich nicht festlegen.
1: Ja, das ist auch okay. Notfalls nehmen wir auch ein 7-10-0.
0: Ja, das ist mir schon klar. Aber es geht ja erst um 22 Uhr los. Deshalb ist Durchhalten angesagt. Und da helfen wir natürlich gerne bis dahin und starten direkt jetzt mit Leonie auf Radio 7.

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1: 6:45 am Donnerstag. Hier ist Radio 7.
2: Guten Morgen.
1: Die Helden unserer Woche? Die Gemeinde Bergertreute im Landkreis Ravensburg.
2: Oh ja, wow.
1: Denn ihr habt einen herrenlosen, ja, total verängstigten und völlig abgemagerten Hund gerettet. Mit einer WhatsApp-Gruppe, großartig. Die ganze Geschichte gibt's und kurz nach 7. Und nur für euch schien dann auch gleich einen der angesagtesten Hits gerade. Läuft überall rauf und runter. Dracula, Tame Impala und Jenny. Wiedererkennungswert bei der Nummer wirklich 1000, weil die immer ganz anders und ganz besonders klingt. Wir haben außerdem gleich die Nummer, die jeden catcht und antreibt und den Top-10-Hit von The Kid LAROI und Justin Bieber.
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4: 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Es ist einer dieser ungeliebten Termine im Jahr, die professionelle Zahnreinigung. Schleifen, polieren, schlimme Geräusche, schon das ist eklig. Aber am meisten nervt mich der Moment am Anfang, wenn ich so eine lila Flüssigkeit auf die Zähne bekomme. Die macht sichtbar, wo ich schlecht geputzt habe. Unangenehm. Dabei soll mir das Zeug ja helfen, keine Karies zu bekommen oder Zahnausfall. Manchmal frage ich mich, ist Gott auch so wie diese lila Flüssigkeit? Einer, der ständig markiert, was ich falsch mache im Leben? Ich glaube nicht. Ich erlebe Gott als jemanden, der mir Freiheit lässt. Ich darf selbst entscheiden und er liebt mich, unabhängig davon, wie ich mich entscheide. Unglaublich eigentlich. Genau das hilft mir aber, ab und zu einen ehrlichen Blick auf mein Leben zu werfen. So ähnlich wie das lila Zeug auf meinen Zähnen. Manchmal sehe ich dann, wo noch Luft nach oben ist, wo ich liebevoller oder barmherziger mit anderen sein könnte, wo ich zuhören sollte, statt über andere zu urteilen, wo ich von meinem Wohlstand abgeben könnte, statt nur an mich zu denken.
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3: Ja, täglich grüßt das Murmeltier auch heute sonnesatt. Bei aktuell 18 Grad in Crailsheim und Günzburg, 16 sind es in Leutkirch und bis zu 37 Grad sind heute möglich. Und das Wochenende wird dann nochmal heißer. Aber die gute Nachricht, ab Montag spätestens gibt es dann endlich ein bisschen Abkühlung.
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4: Um 6:30. Guten Morgen. Zwei starke Erdbeben innerhalb einer Minute haben Venezuela erschüttert. Die US-Erdbebenwarte rechnet mit Zehntausenden von Todesopfern. Die Präsidentin Rodriguez rief in einer Ansprache den Notstand aus. Die Beben hatten eine Stärke von 7,2 und 7,5. Erste Bilder zeigen eingestürzte Gebäude und Rettungsarbeiten in der Hauptstadt Caracas. Eine Tsunami-Warnung wurde mittlerweile wieder aufgehoben. Ihr habt bei uns von dem tragischen Unfall mit einer Vierjährigen in Sipplingen am Bodensee gehört. Die Kleine ist mit ihrem Laufrad über einen teilbeschrankten Bahnübergang gefahren, wurde von einem Zug erfasst und getötet. Jetzt haben Eltern aus dem Ort eine Petition für mehr Sicherheit gestartet. Sie bitten die Bahn um komplette Schranken, am besten mit Kettengittern, damit Kinder nicht unten durchkommen. Dafür wollen sie mindestens 1000 Unterschriften sammeln. Immer mehr junge Menschen wollen zur Bundeswehr. Den neuen Wehrdienst gibt es jetzt seit gut 5 Monaten und seither ist die Zahl der Bewerber deutlich gestiegen. 38.500 Bewerbungen sind schon eingegangen. Das sind 24% mehr im Vergleich zum Vorjahr, teilt das Verteidigungsministerium mit. Fußballsticker sammeln gehört bei vielen, vor allem bei unseren Kids, einfach zur WM dazu. Die Sammelaktion des Süßwarenherstellers Ferrero sorgt allerdings für Diskussionen. Früher waren die Bildchen ja einfach in der Süßigkeitenverpackung drin. Heute müssen Fans QR-Codes scannen und sich online registrieren. Dann gibt es ein Punktesystem und dafür gibt es Sticker und Merchandise-Artikel per Post. Kritiker bemängeln, dass dabei Kundendaten gesammelt werden. Verbraucherschützer kritisieren, dass es für attraktive Preise sehr viele Packungen mit Süßigkeiten braucht.
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3: Seid vorsichtig zwischen Grünkraut und Obereschach, kurz hinter Kämmerlang, hinter der Kuppe. Da ist gerade eben vor wenigen Minuten ein Unfall passiert. Die Unfallstelle ist noch nicht richtig gesichert. Und im Ostalbkreis in Schlechtenfeld zwischen dem Ortseingang und Molkeweg ein Feuerwehreinsatz, deshalb beide Richtungen gesperrt. Fahrt hier weiträumig außenrum. Der nächste Blitzer steht zwischen Geiselharz und Schomburg im Ortsteil Schaubies beidseitig. Alle anderen auf radio7.de. Gute und sichere Fahrt.
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3: Spannungsspiel und schwitzige Hände. Dafür sorgt Stadtlandstoß am Morgen. In 7 Minuten ist Aitscha aus Meßkirch dran. Und die hat ja vorab verraten, dass sie ganz dolle aufgeregt ist. Deshalb bitte Leute, alle feste die Daumen drücken, ja, und Aitscha dann anfeuern und unterstützen, wenn sie dran ist. Und jetzt, wie versprochen, aber erstmal die Nummer, die jeden catcht und antreibt. Hier ist Turn the Lights Off von Kato.
5: Schönen Donnerstag.
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0: Donnerstag, erste Runde für heute mit Aicha aus Meßkirch. Wunderschönen guten Morgen, liebe Aicha.
1: Guten Morgen.
0: Ah, du bist ein bisschen aufgeregt.
1: Ja, ich bin etwas aufgeregt.
0: Aber ich bin mir sicher, du kriegst das super hin, denn du hörst Stadtlandstoß ja immer morgens auf dem Weg, wenn du deine Kids in den Kindergarten bringst. Du bekommst einen Buchstaben, den verrate ich dir jetzt. Das ist das E wie einfach Klasse.
1: Okay.
0: Und für dich gilt's, 7 Richtige zu toppen.
1: Okay.
0: Wenn es um unseren Wochenpreis geht. 500 Euro und eine Trillerpfeife.
1: Alles klar, ich bin bereit.
0: Eissorte.
1: Weiter.
0: Geschenk für einen Mann.
1: Eiscreme.
0: Eigenschaft.
1: Weiter.
0: Fortbewegungsmittel.
1: E-Auto.
0: Stadt.
1: Engen.
0: Fabelwesen.
1: Elfe.
0: Gemüse.
1: Oh je.
0: Weiter. Da ist die Zeit schon vorbei.
2: Ja.
1: Schade.
0: Du hast es aber trotzdem großartig gemacht und wir kommen auf 4 Richtige, liebe Aicha. Vielen Dank fürs Mitmachen.
1: Ja, vielen lieben Dank auch. Schöne Woche euch noch.
0: Dir auch. Und einer von euch ist dann in 2 Stunden dran, um kurz nach 8:30.
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0: Donnerstag, genau, 6.46 Uhr, hier ist Radio 7.
1: Guten Morgen.
0: Rekordhitze im Juni, ja, die im Auto schnell zur Todesfalle werden kann. Und deshalb starten wir eine neue Aktion.
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3: Erstmal gucken, wie ist die Reaktion, reagiert Kind oder Hund noch. Wenn so schnell niemand kommt und sich die Situation verschärft, sollte man dringend Polizei, Feuerwehr rufen, dann den Anweisungen folgen. Und wir würden dazu raten, wirklich nur im absoluten Ausnahmefall, wenn Lebensgefahr da ist, wenn das Kind gar nicht mehr reagiert oder auch das Tier, darf man die Scheibe einschlagen.
0: Und damit es erst gar nicht so weit kommt, schaltet Radio 7 ein. 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Und jetzt kommt ihr hoffentlich alle gut in den Donnerstag mit einem der angesagtesten Hits gerade. Er läuft überall wirklich in Dauerschleife. Dracula, Tame Impala und Jenny, wiedererkennungswert. Ja, vorhin habe ich 1000 gesagt, vielleicht ist es auch, genau,
1: ja.
0: 1 Million.
1: Oh,
0: klingt
1: ja.
0: Ganz anders, ganz speziell, klingt richtig, richtig toll. Es ist 6.47 Uhr.

0: Hier ist Radio 7 um 5:05 am Donnerstag.
1: Guten Morgen.
0: Ja, und wo sind denn die Nico Santos-Fans? Speichert euch mal kommenden Montag im Handy ein, dann könnt ihr mit Nico auf Entdeckertour gehen, auf Vietnam-Entdeckertour in der ZDF-Mediathek. Da war da für sie Doku Songtrip unterwegs. Und wir haben ihn gleich schon für euch mit seiner souligen Nummer Ray of Light. Außerdem pustet uns Adele den restlichen Schlafsand mit ihrer Wuchtstimme aus den
1: das
0: Augen.
1: Das ist gut.
0: Da hat es noch ein bisschen was, ich weiß. Mhm. Und tagsüber immer ab 5 natürlich bei uns noch mehr Musik für euch. 30 Minuten am Stück im Radio 7 Hitzimmer.
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0: Heute Spitzenwerte von 37 Grad. Am Wochenende wird's dann noch heißer. Aber immerhin im Laufe des Sonntags oder spätestens ab Montag gibt's dann die für viele ja lang ersehnte Abkühlung. Aktuell haben wir schon 20 Grad in Ulm, 18 in Sigmaringen und 21 bei euch in Konstanz.
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11: Um 7 Uhr. Guten Morgen. In der Nacht gab es einen Großbrand im Radio 7 Land, im Ehinger Ortsteil Schlechtenfeld. Die Feuerwehr hat 2 Menschen in letzter Minute aus einem lichterloh brennenden Wohnhaus retten können. Alle 5 Bewohner erlitten zum Teil schwerste Verletzungen. Mehr als 150 Einsatzkräfte waren stundenlang im Einsatz. Die Löscharbeiten werden bis in den Vormittag andauern. Das Haus völlig zerstört, die Brandursache ist noch unklar. 2 starke Erdbeben innerhalb einer Minute haben Venezuela erschüttert. Die US-Erdbebenwarte rechnet mit Zehntausenden von Todesopfern. Die Beben hatten eine Stärke von 7,2 und 7,5. Erste Bilder zeigen eingestürzte Gebäude und Rettungsarbeiten in der Hauptstadt Caracas. Der erste Billionär der Welt ist kein Billionär mehr. Elon Musk hat in wenigen Tagen mehr Vermögen verloren, als selbst Großkonzerne umsetzen. Der Absturz der SpaceX-Aktie hat sein Vermögen wieder unter die magische Marke von 1.000 Milliarden Dollar gedrückt. Damit ist er auch der erste Ex-Billionär der Welt. Bei der Fußball-WM ist das Deutschland-Trikot beliebter als je zuvor. Das Heimtrikot der Nationalmannschaft wurde schon mehr als 3 Millionen Mal verkauft. Das ist 3-mal so oft wie das bei der WM vor 4 Jahren. Heute Direktwahl anziehen. Deutschland trifft heute Abend um 22 Uhr auf Ecuador und der Gruppensieg ist uns nicht mehr zu nehmen.
1: Das sind ja nicht nur leere Worte. Corinna, du hast ja dein Trikot auch schon an. Ne?
11: Ja, wie das fast ganze Radio 7-Team heute Morgen.
1: So muss es sein, jawohl, ja.
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0: Auf der A8 brauchte gerade länger. Stuttgart-München zwischen Mühlhausen und Märklingen. 5 Kilometer Stau, 25 Minuten Zeitverlust. Und ihr habt es in den Nachrichten gehört, im Schlechtenfeld Ehingen im Alt-Donau-Kreis, da ist die Straße zwischen Ortseingang und Molkeweg wegen des Feuerwehreinsatzes voll gesperrt. Umfahrt hier am besten weiträumig. Der neueste Blitzer steht in Singen in der Bohlinger Straße in der 30er-Zone. Alle anderen auf radio7.de. Kommt gut an.
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0: Was fällt euch denn zu WhatsApp-Gruppen ein?
1: Puh, also schon auch mal Klatsch und Tratsch. Man wird zugeballert mit so pseudolustigen Memes, all sowas.
0: Zum Beispiel, ja. WhatsApp-Gruppen können aber auch Leben retten. Hundeleben. Eine superschöne Story aus dem Landkreis Ravensburg gibt's in 7 Minuten. Und in eurer WhatsApp-Gruppe, da könnt ihr jetzt direkt mal Bescheid geben, dass gleich alle Farben läuft. Denn ich finde ja, so wie Baby Goodbye klingt, ne, so fühlt sich dieser herrlich sonnige Donnerstagmorgen an. Gibt's gleich und den Startschuss gibt natürlich keine andere als die beste, größte und tollste. Taylor Swift.
1: Ach so, ja. Guten Morgen.
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0: Hi zusammen, um genau 7:10. Hier ist das Radio 7 Morgen-Team mit Linda und Gebi.
1: Schönen guten Morgen.
0: Unsere Helden der Woche. Die Gemeinde Witt-Schwendeberger-Treute im Landkreis Ravensburg. Ihr habt einen herrenlosen, total verängstigten und völlig abgemagerten Hund gerettet. Collie-Mischling Simba. Und als Hundemama geht mir da tatsächlich das Herz auf, ja. Und das Beste mit Hilfe eurer WhatsApp-Ortsgruppe. Horst vom Tierservice-Zentrum Bad Waldsee, verrat uns doch mal genau, wie die das gemacht haben, die Jungs und Mädels.
2: Und da haben die sich eben untereinander sozusagen immer über die Sichtungen informiert, wo sie den Hund gerade wo gesehen haben. Wohl offensichtlich auch darum gebeten, Wasser auf die Balkone oder in die Gärten zu stellen, damit das Tier ausreichend trinken kann. Also das war schon eine sehr, sehr beeindruckende Geschichte. Die erlebt man eigentlich so in dieser Dimension wirklich selten.
1: Also A ist es sehr, sehr schön und B fiebert man ja auch total mit, ne?
0: Total, ja. Und so konntet ihr ja dann Simba auch einfangen, aufpäppeln und weitervermitteln in liebes Zuhause.
2: Ich glaube, Simba hat wirklich den Sex im Lotto gezogen.
1: Ein Happy End für Simba und auch weiterer Vorteil, die WhatsApp-Gruppe kann jetzt auch wieder für den Dorfklatsch und Ratsch weiterverwendet werden.
0: Ja,
1: ne? Ist freigegeben.
0: Check den Klatsch und Ratsch doch direkt mal ab zu alle Farben. Einen guten Start in den Donnerstag 11:07 mit Radio 7.

0: 7.16 Uhr, Radio 7 hier am Donnerstag.
1: Guten Morgen.
0: Und da gehen mal Props raus, ja, an unsere Supermärkte im Radio 7 Land. Ihr fühlt die Fußball-Weltmeisterschaft total. Das ist der Wahnsinn. Und vielleicht ist es euch ja aufgefallen. Sprühsahne heißt jetzt Freistoßsahne. 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
1: Klar.
0: Die Holzkohle gibt es natürlich auch, ne, fürs Fanfeuer. Und das absolute Highlight wirklich immer die Obst- und Gemüseabteilung. Obstsalat habe ich mir zum Beispiel schon gegönnt. Schwarz-Rot-Golf, geschichtet, Heidelbeeren, Wassermelonenstücke und Ananasstücke.
1: Super.
0: Und auch im Gemüseregal erst die Aubergine, darunter die Tomate und dann die gelbe Paprika.
1: Also jetzt mal ganz ehrlich, ne, so gehen wir Männer auch mal gerne in den Supermarkt, wenn einkaufen. Dann so, sogar mal Obst und Gemüse. Und dazu am besten heute ins Trikot schmeißen. Ja, dann seid ihr auch perfekt gekleidet, da macht ihr gar nichts falsch. Und das könnt ihr einfach bis in der Nacht anlassen. Ja, Spiel 3 für die Jungs ja gegen Ecuador um 22 Uhr. Das wird spät.
0: Das, ja, und das kann dann wiederum ja morgen echt was werden in Schule und Geschäft. Aber jetzt kümmern wir uns erstmal um heute. Wir denken nicht an morgen.
1: Wenn ich überhaupt komme. Also mal
0: genau,
1: gucken.
0: Klar. Hey, Alex Warren, der bringt jetzt ein bisschen Schwung in die Bude. In Bus und auch auf dem Bahnhof. Ja, mit Fever Dream hier auf Radio 7. Es ist 7.18 Uhr.
1: Morgen.

0: sonnigen Donnerstagmorgen um 7:45 mit dem Radio 7 Morgen-Team.
1: Guten Morgen.
0: Jung, alt, groß, klein und gerade eben haben wir drüber gesprochen. Unsere Supermärkte sind im WM-Fieber. Die ganze Welt ist heiß. Wenn auch ein bisschen anders, muss man sagen, als noch vor ein paar Jahren. Das klingt sehr anders. Hört mal drauf auf unsere Comedy, die Welt in 30 Sekunden. Da gibt es den Riesenunterschied um 7:45. Und damit wir uns heute Morgen alle cool und lässig fühlen, gibt es gleich Regard. Wir haben heißen Anwärter, vielleicht sogar auf den Sommerhit 2026. Ganz neu bei uns, Sorry Puppy, Topic und Becky G gehen richtig gut ab zusammen. Und das schönste Pop-to-End im Moment gibt's auch von Miles Smith und Niall Horan.
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0: sind Schwäbisch Hall und Friedrichshafen, 19 sind Donaueschingen.
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2: Um 7:30. Guten Morgen. Ein 6-jähriges Mädchen ist in Kisleck im Kreis Ravensburg von einem Bus erfasst worden und noch an der Unfallstelle gestorben. Das Mädchen fuhr mit dem Fahrrad und stürzte, als der Linienbus an ihr vorbeifuhr. Wie es zu dem tragischen Unfall kommen konnte, ist bislang unklar. Die Polizei hat einen Gutachter eingeschaltet. Der Busfahrer erlitt einen Schock. Zum Zeitpunkt des Unfalls waren keine Fahrgäste im Bus. US-Präsident Trump beschwert sich mal wieder über die NATO, insbesondere über Deutschland und die Haltung der Bundesregierung im Irankrieg. Bei einem Treffen mit NATO-Generalsekretär Rutte sagte Trump wörtlich: "Wir wollen einfach nur Loyalität, ein kleines Küsschen." Dieses Küsschen wollte Deutschland ihm nicht geben. Dieser Zwist über den Irankrieg wirft einen Schatten auf den NATO-Gipfel, der findet in 2 Wochen statt. Immer mehr junge Menschen wollen zur Bundeswehr. Den neuen Wehrdienst gibt es jetzt seit gut 5 Monaten und seither ist die Zahl der Bewerber deutlich gestiegen. 38.500 Bewerbungen sind schon eingegangen, 24% mehr im Vergleich zum Vorjahr, teilt das Verteidigungsministerium mit. Weil es bis zum Samstag noch heißer werden soll, hat der Württembergische Fußballverband sämtliche Fußballspiele für das nächste Wochenende abgesagt. Betroffen sind verbandsweit alle Meisterschafts- und Freundschaftsspiele sämtlicher Spielklassen und Altersstufen. Auch Genehmigungen für private Turniere hat der Fußballverband widerrufen.
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4: Es dauert auf der A8 Stuttgart-München hier eine Viertelstunde bis 17 Minuten länger zwischen Eichelberg und der Ausfahrt Hohenstadt. Dann B32 Wangen-Ravensburg zwischen Amzell und Grünkraut-Gullen, ebenfalls Viertelstunde Zeitverlust. Und im Alt-Donau-Kreis im Schlechtenfeld-Ehingen zwischen dem Ortseingang und Molkeweg ein Feuerwehreinsatz heute Morgen. Beide Richtungen gesperrt. Wenn ihr euch auskennt, fahrt da weiträumig außenrum. Der neueste Blitzer auf der B298 auf der Umgehung Mutlang Richtung Schwäbisch Gmünd in der 70er-Zone. Alle anderen auf radio7.de. Kommt gut an.
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4: Hi zusammen.
5: Und Linda, du hast gestern mal gesagt, dass der Ventilatorenverkauf wahrscheinlich durch die Hitzewelle massiv angestiegen ist, ne?
4: Ja, da bin ich ausgegangen von.
5: Genau. Ich habe jetzt eine Zahl und die ist krass. Der Verkauf hat sich im Vergleich zu letzter Woche verdoppelt. Also wir haben daheim auch 2 bestellt. Wir haben da mitgeholfen. Also schon krass, oder?
4: Und viele von euch wahrscheinlich auch. Und der Ventilator. Und wir machen die Hitze erträglicher. Wobei, also Miles Smith und Niall Horan, also die Kombi, die ist ja für viele von euch schon zum Dahinschmelzen schön. Ja, also zieht euch kalt an am besten. Jawohl. Hier ist Drive
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0: Radio 7 um 7.39 Uhr am Donnerstag.
1: Guten Morgen.
0: Überall, wo man hinguckt, WM-Fieber. WM-Fieber hier, WM-Fieber da. Auch wenn es noch ein bisschen anders ist als vor ein paar Jahren.
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3: Die Begrifflichkeiten haben sich im Fußball ja krass verändert. Heute sagst du als echter Fußballkenner,
4: ja, ein hybrider Aufbauspieler erkennt das Momentum im Umschaltspiel, attackiert den Zwischenlinienraum mit einem diagonalen Chipball und findet den Neuner.
3: Genau das hieß früher, jetzt mal nostalgisch übersetzt,
5: und da spielt der Libero der gegnerischen Mannschaft eine famose Bananenflanke auf den Mittelstürmer, der mit einem strammen Schuss das Leder in die Maschen befördert.
3: Oder noch deutlicher, heute sagt der TV-Experte,
4: der hybride Achter muss nach Ballverlust sofort ins Gegenpressing. Der muss die Restverteidigung absichern und die Passwinkel schließen.
3: Und genau das hieß ja früher,
6: der Manfred soll sofort wieder nach hinten laufen.
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0: 14 Minuten vor 8, Donnerstag. Hier ist Radio 7.
1: Guten Morgen.
0: 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Und deshalb starten wir eine neue Aktion.
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0: Leider passiert es wirklich jeden Sommer. Babys, Kinder oder Haustiere werden im Auto vergessen oder kurz mal allein gelassen. Und wir wollen, dass das nie wieder passiert. Deshalb macht bitte immer den Rückbankcheck. Und falls ihr doch mal an einem fremden Auto vorbeikommt, in dem ein Kind oder Tier eingesperrt ist, sagt euch Julian Häusler vom ADAC Württemberg, was zu tun ist.
3: Erstmal gucken, wie ist die Reaktion, reagiert Kind oder Hund noch. Wenn so schnell niemand kommt und sich die Situation verschärft, sollte man dringend Polizei, Feuerwehr rufen, dann den Anweisungen folgen. Und wir würden dazu raten, wirklich nur im absoluten Ausnahmefall, wenn Lebensgefahr da ist, wenn das Kind gar nicht mehr reagiert oder auch das Tier, darf man die Scheibe einschlagen.
0: Und damit es erst gar nicht so weit kommt, schaltet immer Radio 7 ein. Wir erinnern euch regelmäßig an den Rückbankcheck. Und jetzt kommt er gut in den Donnerstag mit Topic und Becky G. Ganz neu bei uns und definitiv einer der Sommerhits des Jahres. Topic.

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1: Kommt einem so vor, als würden ja jeden Morgen die Temperaturen noch höher sein um die Uhrzeit. 23 Grad jetzt schon in Heidenheim, 22 in Memmingen und in Kempten. Bis zu 37 Grad werden es heute. Das Wochenende noch heißer. Bis dahin erstmal keine Schauer und Hitzegewitter, aber spätestens ab Montag gibt es dann eine Abkühlung.
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2: Um 8 Uhr. Guten Morgen. Zwei starke Erdbeben innerhalb einer Minute haben Venezuela erschüttert. Die US-Erdbebenwarte rechnet mit Zehntausenden von Todesopfern. Die Beben hatten eine Stärke von 7,2 und 7,5. Erste Bilder zeigen eingestürzte Gebäude und Rettungsarbeiten in der Hauptstadt Caracas. Die Polizei hat in Villingen-Schwenningen eine ausgebüxte Ziege erschießen müssen, nachdem diese 4 Wochen lang immer wieder den Verkehr an der B523 gefährdet hatte. 17 Mal rückte die Polizei insgesamt aus, weil sie von Autofahrern gerufen wurde, aber alle Versuche, die Ziege einzufangen, waren vergeblich. Schließlich blieb nur noch der Abschuss. Bei der Fußball-WM ist das Deutschland-Trikot beliebter als je zuvor. Das Heimtrikot der Nationalmannschaft wurde schon mehr als 3 Millionen Mal verkauft. Das ist dreimal so oft wie das bei der WM vor 4 Jahren. Heute können wir das direkt mal anziehen. Deutschland trifft am Abend um 22 Uhr auf Ecuador. Der Gruppensieg ist uns nicht mehr zu nehmen.
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2: Die Bayerische Zugspitzbahn hat jetzt offiziell die markante Marke von 100.000 Followern auf Instagram geknackt. Eines der meistgeklickten Videos dreht sich um Touristen, die in Flipflops Deutschlands höchsten Berg erklimmen wollen und löst eine hitzige Debatte über die Sicherheit auf der Zugspitze aus. Der Weg auf den letzten Metern von der Gipfelstation bis zum Gipfelkreuz ist extrem rutschig und regelmäßig versuchen Touristen, die in völlig ungeeignetem Schuhwerk zurückzulegen.
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1: 2 größere Staus aktuell auf der A8 Stuttgart-München zwischen Eichelberg und der Ausfahrt Hohenstadt und auf der B10 in Neu-Ulm zwischen Max-Eid-Straße und Zinglerstraße braucht ihr jeweils eine Viertelstunde länger. Außerdem immer noch die Straßensperrung in Ehingen, Schlechtenfeld im Alb-Donau-Kreis zwischen dem Ortseingang und Molkeweg. Feuerwehreinsatz, beide Richtungen hier deshalb gesperrt, fahrt weiträumig außenrum. Und der neueste Blitzer kommt von der B30 Biberach-Laubheim am gesperrten Parkplatz kurz vor Schwendi. Alle anderen gibt's auf radio7.de. Kommt gut an.
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1: Morgen.
4: Und das ist schon witzig, finde ich. Ausgerechnet das WM-Orakel, das echt für'n Arsch ist, hat bisher immer recht. Das Darmbakterien-Orakel der Hochschule Furtwangen hat beide Siege unserer Jungs vorhergesagt. Der Tipp für heute Abend und ob da nicht doch so ein bisschen getrickst wird in einer Viertelstunde.
1: Ja, so viele von euch sind da heute Morgen schon im Modus wie Gebi. Ne?
4: Ole, ole.
1: Ja, und damit ihr im Geschäft die Nicht-Fußball-Fans nicht zu sehr stresst ja, mit eurer Vorfreude, lassen wir, ich würde mal sagen, jetzt lieber Ed Sheeran ran. Ja? Dazwischen quatschen, verboten, wenn Mega-Hits The Fire läuft. Und gleich der neue Super-Megastar am Singer-Songwriter-Himmel, Samba.
4: Guten Morgen.

0: 10:50 am Donnerstag. Hier ist Radio 7.
1: Schönen guten Morgen.
0: Und das ist wieder so typisch, ja? Immer hat er es auf uns Hundebesitzer abgesehen.
1: Ja.
0: Heute auf Markus aus Inzighofen.
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3: Premium Ravensburg, Chiron, hallo.
4: Ja, hallo. Sie, jetzt muss ich Ihnen einmal etwas sagen. Ich hätte Sie schon öfters gesehen, wie Sie mit Ihrem blauen Caddy auf meinen Wiesparker da an der Donau drunter in Enzikofer. Und da steht sogar Ihre Telefonnummer drauf auf der Karre. Ja? Ja. Und Sie laufen da immer an der Donau entlang und lassen Ihren Seuchköter frei rumrennen. Ja?
3: Also ein Seuchköter ist das sowieso wieder?
4: Ja doch, der seucht da immer rein und scheißt in meinen Wiesen rein. Und das Gras soll in meine Kirchen futtern oder wie?
3: Also mein Hund scheißt bei mir im Garten.
4: Ja, das sagen Sie. Ich kann das nicht.
3: Ja, ich kann Ihnen ja mal einen Scheißbeutel mitbringen von daheim.
4: Ja, jetzt werden Sie bloß nicht frech. Ich sag's Ihnen, wenn ich den Hund nochmal da sehe, in meiner Wies drin, dann brenne ich den mit meiner Schrotflinte 1 aufs Feld, dass der nimmer da reingeht.
3: Mhm. Na, lassen Sie mich mal kennen.
4: Ja?
3: Das kann ich Ihnen sagen.
4: Und wenn Sie da nochmal parken, dann lasse ich ja nicht Luft raus bei Ihrer Dieselschleuder.
3: Mhm.
4: Ja? Gangen Sie doch mal in die Stadt rein, auf den Marktplatz, da können Sie Ihren Saudaugel auch nicht frei rumrennen lassen.
3: Mhm.
4: So, hätten wir uns jetzt verstanden?
3: Also, wenn Sie mich verstanden haben, bestimmt, ja?
4: Nein, haben Sie nicht verstanden. Sie haben nicht gesagt, dass Sie da nimmer hingangen.
3: Wer sind Sie eigentlich?
4: Kellerberger, mir gehört die Wies da an der Donau, wo Sie immer reinfahren. Und da gibt's noch mehrere so Segel, die rufe ich jetzt alle an. Verstanden Sie, ja?
3: Ja, dann viel Glück.
4: Ja, und ich sage Ihnen noch einen schönen Gruß von der Miriam.
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1: War nur Spaß.
3: Ja, ne, kein Problem.
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0: gut in den Donnerstag, 9:11. Hier sind Linda und Gaby, das Radio 7 Morgen-Team.
1: Guten Morgen. Mhm.
0: Heute Abend, letztes WM-Vorrundenspiel für Deutschland. Haha, du lachst, ja, gegen Ecuador.
1: Ich freue mich schon einfach. Und hier im Radio 7-Team ist auch Euphorie. Wir haben den Trikottag heute auf der Arbeit ausgerufen. Die meisten halten sich auch dran. Und wir wollen den dritten Sieg, auch wenn wir ja schon fürs 16. Finale qualifiziert sind. Aber dank uns wisst ihr ja eh schon, wie es ausgehen wird. Auch heute befragen wir das Darmbakterien-Orakel der Hochschule Furtwangen. Bisher haben die ja alle Siege richtig vorhergesagt. Nochmal kurz zur Erklärung. Eine Petrischale sieht aus wie ein Fußballfeld. Darauf werden Darmbakterien gezüchtet. Und je mehr Kolonien in einem Strafraum entstehen, desto häufiger kracht's im entsprechenden Tor. Im wahrsten Sinne des Wortes. Professor Dr. Markus Egert leitet das Projekt. Bisher haben sie beide deutsche Siege vorhergesagt. Tricksen sie da vielleicht doch so ein bisschen rum? Wie haben sie das denn hingekriegt?
2: Ich habe mich das jetzt auch schon gefragt. Aber nee. Man sieht vorher nichts und das deutsche Spielfeld kommt auch immer an dieselbe Stelle. Da machen wir vorher auch ein Kreuz und dann lässt man das Ganze einfach wachsen.
1: Ist ja auch neutrale Wissenschaft, ist ja klar. Wie ist es denn für das Spiel heute Abend gewachsen?
2: Keine einzige Kolonie im Spielfeld der Deutschen. Alles konzentrierte sich auf Ecuador und dort hatten wir 3 Kolonien im Strafraum. Und das spricht eigentlich für einen sehr deutlichen Sieg der deutschen Mannschaft. Ob es jetzt ein 3-0 wird, darauf möchte ich mich nicht festlegen.
1: Ja, das ist auch okay, wenn es notfalls ein 7-10-0 wird. Nehmen wir auch.
0: Oder noch mehr in deiner Welt. Ne?
1: Nur hart macht nicht aus, dass ihr Protoren Schnaps trinkt. Das ist ganz wichtig für den
0: Wobei,
1: Tag morgen.
0: Wer weiß, ob das jeder erleben würde. Ja, 22 Uhr geht's halt los erst. Deshalb ist jetzt erstmal Durchhalten angesagt. Und da helfen wir natürlich gerne dabei. Jetzt mit Sarah Larsson auf Radio 7 um 8:20 Uhr. Hier ist ihr Nummer 1 Hit Lush Live.

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1: Gleich 8:58 am Donnerstag. Hier ist das Radio 7 Morgen Team.
2: Schönen guten Morgen.
1: Und nur Stadtlandstoß sorgt für Spannung, Spiel und schwitzige Hände am Morgen. Und kurz nach 17:30, großer Auftritt dann für Rebecca aus Gschwend. Also schön alle bitte Daumen drücken, ja, und Rebecca anfeuern und unterstützen. Und als Dankeschön spielen wir euch dann auch Save My Love von Khalid und Kaigo. So klingt und fühlt sich gleichzeitig der Morgen an. Wir haben außerdem natürlich noch mehr coole Kombis am Start. Nico Santos und Topic zum Beispiel. Die beiden können irgendwie auch nicht mehr ohne, ja, haben schon 2-3 gemeinsame Nummern und eine davon gibt's gleich. Und Tiesto und Tate McRae. Ja, Beats treffen auf R&B.
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2: 24 Grad, die Sonne lacht in Geislingen und Neu-Ulm, 23 sind es in Ravensburg. Und mehr als 10 Grad legen wir da heute nochmal drauf, bis zu 37 Grad. Heute am Nachmittag, am Wochenende dann sogar noch ein bisschen heißer. Bis Sonntag einschließlich erstmal keine neuen Schauer und Gewitter. Aber dann kommt die Abkühlung.
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3: Um 8:30 Uhr. Guten Morgen. In der Nacht gab es einen Großbrand im Radio 7 Land im Ehinger Ortsteil Schlechtenfeld. Die Feuerwehr konnte 2 Menschen in letzter Minute aus einem lichterloh brennenden Wohnhaus retten. Alle 5 Bewohner sind zum Teil schwerst verletzt. Mehr als 150 Einsatzkräfte waren stundenlang im Einsatz. Die Löscharbeiten werden bis in den Vormittag dauern. Das Haus völlig zerstört. Die Brandursache ist noch unklar. Der Bundestag befasst sich heute mit möglichen neuen Wegen, wie es in Deutschland mehr Organspenden geben kann. Viele Abgeordnete fordern die Einführung einer Widerspruchsregel, also dass Erwachsene nach dem Tod automatisch als Organspender gelten, außer man widerspricht aktiv. Diese Widerspruchsregel wird schon länger diskutiert, ist bisher aber im Bundestag gescheitert. Elon Musk hat durch einen heftigen Absturz der Tech-Börsen innerhalb weniger Tage über 340 Milliarden US-Dollar verloren und damit auch seinen Status als erster Billionär der Geschichte. Wegen eines Kurseinbruchs bei SpaceX und Tesla liegt sein Vermögen jetzt wieder unter der magischen Marke von 1.000 Milliarden Dollar. Fußballsticker sammeln gehört bei vielen, vor allem bei unseren Kids, einfach zur WM dazu. Die Sammelaktion des Süßwarenherstellers Ferrero sorgt allerdings für Diskussionen. Früher waren die Bildchen ja einfach in der Süßigkeitenverpackung drin. Heute müssen Fans QR-Codes scannen, sich online registrieren, dann gibt es ein Punktesystem und dafür Sticker und Merchandise-Artikel. Kritiker bemängeln, dass dabei Kundendaten gesammelt werden und Verbraucherschützer kritisieren auch, dass für attraktive Preise sehr viele Süßigkeitenpackungen gekauft werden müssen.
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2: Ein längerer Stau haben wir auf der B10 in Neu-Ulm zwischen Breitenhofstraße und Zinglerstraße. Hier braucht ihr 22 Minuten länger. Und der neueste Blitzer steht in Leichingen in der Weitestraße bei der Kirche in der 30er-Zone. Alle anderen auf radio7.de. Kommt gut an.
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2: Unsere Helden der Woche, die Gemeinde Bergertreute im Landkreis Ravensburg.
4: Großartig.
2: Ja, einen herrenlosen, total verängstigten und völlig abgemagerten Hund habt ihr gerettet. Und zwar mit einer WhatsApp-Gruppe. Die ganze Story gibt's in einer Viertelstunde. Vorher haben wir Multitalente Tate McRae am Start. Bevor die mit ihren Songs steil ging, da war die mega dick im Geschäft als Tänzerin. Und auch wenn das natürlich sehr scharf aussieht, also wenn wir uns festlegen müssen, ja, dann ist uns ihre Mucke doch ein klein bisschen lieber, weil sie so großartig ist. Vor allem mit Tiesto jetzt zusammen. Hier ist 10:35.
4: Schönen Donnerstag.

0: genau 10 Minuten nach 8:30.
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0: 500 Euro und eine Trillerpfeife. Unser Wochenpreis. Die Chancen jetzt darauf hat Rebecca aus Gschwendt im Ostalbkreis. Wunderschönen guten Morgen, liebe
2: Morgen.
0: Rebecca.
2: Guten Morgen.
0: Ja, und während wir beide jetzt hier im Radio quissen, hören die Kids bei dir im Kindergarten bestimmt ganz gespannt zu und drücken dir die Daumen. Du bekommst einen Buchstaben. Das L wie los geht's. Und der aktuelle Highscore liegt immer noch bei 7 Richtigen. Die gilt's jetzt für dich zu toppen.
2: Ich bin bereit.
0: Körperteil.
2: Die Lunge.
0: Beleidigung.
2: Labersack.
0: In der Handtasche.
2: Lippenstift.
0: Land.
2: Lappland.
0: Süßigkeit.
2: Lolli.
0: Scheidungsgrund.
2: Langeweile.
0: Pflanze.
2: Eine Lilie.
0: Hunderasse.
2: Ein Labrador.
0: Beruf.
2: Lehrer.
0: Jawohl, auf den allerletzten Moment, der Lehrer ist mit dabei. Das Land nicht. Lappland ist eine eigenständige Region, kein Land. Aber das ist völlig egal, denn du gehst in Führung mit 8 Richtigen. Herzlichen Glückwunsch, Rebecca.
2: Ja, schön. Cool.
0: Ihr habt's gehört. Morgen früh gilt's dann, 8 Richtige zu toppen.
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0: Ach, das ist so eine schöne Geschichte, ja, aus Witsch-Wendeberger-Treute im Landkreis Ravensburg. Wahnsinn. 8:47 Uhr ist es. Hier sind Linda und Gebi, das Radio 7 Morgen-Team am Donnerstag.
1: Guten Morgen.
0: Ja, Leute, ihr seid unsere Helden der Woche. Ihr habt einen herrenlosen, total verängstigten und völlig abgemagerten Hund gerettet. Collie-Mischling Simba. Als Hundemama geht mir dann natürlich das Herz auf. Und das Beste, das hat mit Hilfe einer WhatsApp-Gruppe geklappt. Horst vom Tierservice-Zentrum Bad Waldsee, sag uns mal, wie das genau vonstatten gegangen ist.
2: Und da haben die sich eben untereinander sozusagen immer über die Sichtungen informiert, wo sie den Hund gerade wo gesehen haben. Wohl offensichtlich auch darum gebeten, Wasser auf die Balkone oder in die Gärten zu stellen, damit das Tier ausreichend trinken kann. Also das war schon eine sehr, sehr beeindruckende Geschichte. Die erlebt man eigentlich so in dieser Dimension wirklich selten.
1: Und das bringt auch so einen Ort so wirklich zusammen, oder? Und man fiebert total mit.
0: Gemeinsam, genau. Und so konnte Simba tatsächlich eingefangen, aufgepäppelt und jetzt sehr schön weitervermittelt werden in ein ganz liebes Zuhause.
1: Es ist ein Happy End für Simba und, das muss man auch sagen, die WhatsApp-Gruppe ist dadurch jetzt auch wieder frei geworden für den Dorfklatsch und Tratsch. Kann man jetzt wieder dafür verwenden, ne?
0: Ja, dann legt's auch direkt mal los. Und dazu genießt ihr die Sonne und Khalid zusammen mit Kaigo hier auf Radio 7. Und

0: Cyrus und Linda und Gebi.
1: So ist es.
0: Flotter Vierer hier am Donnerstag beim Radio 7 Morgen Team. 4 von 9 haben wir's.
1: Guten Morgen.
0: Die Fußball-WM geht ja heute für uns weiter. Das nächste Spiel für Deutschland und mit Walk the Moon geht's schon mal ein bisschen in Partystimmung in der nächsten halben Stunde. Shut Up and Dance mit dabei. Wir haben außerdem den vielleicht besten Sänger gerade auf diesem Planeten. Teddy Swims mit Bad Dreams. Und ab halb heißt dann auch wieder 30 Minuten Hits ohne Unterbrechung für euch. Immer tagsüber im Radio 7 Hitzima.
2: Wir

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10: Bis zu 37 Grad heute, dazu viel, viel Sonne und keine Abkühlung. Aktuell schon jetzt in Ellwangen 25 Grad, 24 in Friedrichshafen und 23 in Villingen-Schwenningen. Deshalb macht bitte den Radio 7 Rückbank-Check. Aussteigen heißt, alle steigen aus, denn die Temperaturen im Auto erreichen schon nach einer Stunde bis zu 60 Grad. Also lass keine Kinder und Hunde zurück.
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11: Um 9 Uhr. Guten Morgen. Nachdem bei einem tragischen Unfall ein 6-jähriges Mädchen gestorben ist, steht Kisleck im Allgäu unter Schock. Das Mädchen ist gestern von einem Bus erfasst worden und noch an der Unfallstelle gestorben. Wie es zu dem Unfall kommen konnte, ist unklar. Nach bisherigen Erkenntnissen ist das Mädchen gestürzt, als der Linienbus an ihm vorbeifuhr. Zum Zeitpunkt des Unfalls waren keine Fahrgäste im Bus. US-Präsident Trump beschwert sich mal wieder über die NATO, insbesondere über Deutschland und die Haltung der Bundesregierung im Irankrieg. Bei einem Treffen mit NATO-Generalsekretär Rutte sagte Trump wörtlich: "Wir wollen einfach nur Loyalität, ein kleines Küsschen." Dieses Küsschen wollte Deutschland ihm nicht geben. Dieser Zwist über den Irankrieg wirft einen Schatten auf den NATO-Gipfel, der findet in 2 Wochen statt. Immer mehr junge Menschen wollen zur Bundeswehr. Den neuen Wehrdienst gibt es jetzt seit gut 5 Monaten und seither ist die Zahl der Bewerber deutlich gestiegen. 38.500 Bewerbungen sind schon eingegangen, 24% mehr im Vergleich zum Vorjahr, teilt das Verteidigungsministerium mit. Weil es bis zum Samstag noch heißer werden soll, hat der Württembergische Fußballverband sämtliche Fußballspiele für das nächste Wochenende abgesagt. Betroffen sind verbandsweit alle Meisterschafts- und Freundschaftsspiele sämtlicher Spielklassen und Altersstufen. Auch Genehmigungen für private Turniere hat der Fußballverband widerrufen.
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10: Da können wir es momentan kurz machen. Wir kommen direkt zum neuesten Blitzer. Wir haben keine größeren Staus und Behinderungen. Der steht allerdings auf der B298 und zwar auf der Umgehung Mutlangen Richtung Schwäbisch Gmünd, wenn ihr unterwegs seid im 70er Bereich. Alle anderen auf radio7.de. Kommt gut an.
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10: Eiskaffee, das ist so das Must-Have, ja, im Feierabend. Und mit Lindas Lifehacks, da verwässert der auch nie wieder in 7 Minuten bei euch zu Hause, versprochen. Freut euch außerdem auf ein wirklich heißes Knaller-Duett. Eine der größten Sängerinnen macht mit dem größten DJ gemeinsame Sache. J-Lo und David Guetta, Save Me Tonight. Und jetzt bitte feuerfrei für Bibi Rexha und Faithless.
0: Na dann, schönen Donnerstag.
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0: Kommt gut in den Donnerstag mit Radio 7 um 9 nach 9.
1: Morgen.
0: Absolutes Must-Have, ja, am Feierabend auf der Terrasse oder im Balkon. Ja, mit Lindas Lifehacks ein schöner Eiskaffee. Mhm. Und so verwässert er garantiert nicht. Statt Wasser füllt ihr nämlich einfach euren Lieblingskaffee in die Eiswürfelform, friert das Ganze ein und tada! So habt ihr an heißen Tagen immer Eiskaffee, der geschmacksintensiv bleibt.
1: Und tada, wenn du das so gut kannst, darfst du gerne mal zwei zaubern. Ich wäre bereit.
0: Morgen dann vielleicht.
1: Okay. Ne?
0: Mhm. Wobei die Eiswürfel, ich weiß nicht, ob die es auf dem Weg ins Studio überleben würden. Mhm. Schade.
1: Probier's mal aus.
0: Ja. Aber ihr könnt euch ja jetzt vielleicht einen gönnen. Oder halt einen ganz normalen heißen Kaffee, wie ihr wollt. Völlig egal. Alles schmeckt. Und bevor das Meeting dann gleich losgeht und der Stress und so, gönnen wir uns jetzt zu dem Kaffee noch Gives You Hell hier auf Radio 7.

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0: Radio 7 hier um 9.17 Uhr.
1: Guten Morgen.
0: Und im Namen aller Frühschichtler appelliere ich an alle Fußballfans, heute Nacht bitte auf einen möglichen Autokorso zu verzichten.
1: What?
0: Ja doch, das Spiel geht ja erst um 22 Uhr los, dann könnt ihr euch das ausrechnen, wann das soweit wäre. Und ich bin da nach dem letzten Spiel am Samstag in Ulm zum Beispiel, hier im Radio 7 Land hineingeraten, völlig blauäugig, ja, wollte ich nach dem Spiel mein Auto aus dem Parkhaus holen. Ein Riesenfehler. Ich habe da auch sehr doof von mir selbst überhaupt nicht dran gedacht und war dann über eine Stunde gefangen. Also was da abging, das ist verrückt. So laut, Feuerwerk, überall hat's geraucht, dann so mit schwarzen Wolken und roten und golden. Und ehrlich gesagt, ich versteh das nicht. Ich gebe das zu, warum man sich nach einem gewonnenen Fußballspiel ins Auto oder aufs Motorrad setzt und dann durch die City düst, anstatt mit den Freunden weiter zu feiern.
1: Mhm. Also ich habe das Problem auch gar nicht, weil ich darf dann meist schon nicht mehr fahren. Also das reicht das gar nicht.
0: Also bitte dann macht's wie Gebi.
1: Ja, was?
0: Nee, also nicht fahren.
1: Okay.
0: Nee, weil sonst können wir alle nicht schlafen. Also gar nicht. Das ist doof.
1: Ich find's witzig, dass du schon über die Nacht nachdenkst. Jetzt erstmal bitte auf das Spiel gegen Ecuador überhaupt mal vorbereiten und einstimmen. Mittags macht ihr es wie Maultaschen Musiala. Der ist gebürtiger Stuttgarter und der liebt die über alles. Früh, mittags, abends, immer. Also drauf damit auf die Einkaufsliste. Und am besten jetzt schon mal Trikot anziehen. Bei der Hitze hat das dann bis heute Abend auch, ich sag mal, den nötigen Stadionmuff.
0: Das hat's jetzt schon. Keine Sorge, auch deins. So, und hey. Damit ihr durchhaltet bis heute Abend, powern jetzt Jennifer Lopez und David Guetta los. Neuer Geniestreich. Save Me Tonight auf Radio

0: Es ist 10:12 am Donnerstag. Hier ist Radio 7.
1: Guten Morgen.
0: Und da zünden wir gleich mal unseren Arbeitscocktail. 30 Minuten Hits am Stück. Schwung und gute Stimmung mit Bittersweet Symphony dann gleich im Radio 7 Hitzimmer von Gamper und Adoni. Wir haben unser Geburtstagskind des Tages, Leonie. Mensch, Happy Birthday, da kannst du dich gleich selbst bei uns im Radio feiern. 29 Jahre jung, ja, don't worry, gibt's. Und die beste, größte, tollste natürlich auch, Taylor Swift.
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0: euch ins Singen. Deshalb macht bitte den Radio 7 Rückbank-Check. Aussteigen heißt, alle steigen aus, denn es passiert leider jeden Sommer wieder. Denkt da an alle im Auto, vor allem an Kinder und Hunde.
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0: Das sieht gut aus gerade. Wir können direkt mit dem neuesten Blitzer weitermachen. Zwischen Arnach und Eintürnen steht der im 70er-Bereich. Alle anderen auf radio7.de. Gute Fahrt.
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0: Kommt gut in den Donnerstag mit Radio 7, es ist kurz vor 10.
1: Guten Morgen und zack, da schließt sich das Zeitfenster für Sport wieder. Das geht bei der Hitze echt nur früh morgens oder halt wieder sehr spät abends. Und ich habe echt einen Fehler gestern gemacht. Ich bin tagsüber Rennrad gefahren.
2: Was?
1: Ja, war ein Fehler. Falls ihr da so einen roten Feuerball gesehen habt, das war ich.
0: Also dann lasst ihr das lieber entspannter angehen. Gleich mit Harry Styles, der wahrscheinlich auch eine rote Birne hat, weil der ja gerade im London-Marathon steckt.
1: Stimmt.
0: Insgesamt 12 Mal tritt er live auf. Immerhin kann er sich heute ausruhen. Morgen geht's dann da weiter. Wir haben Acid Wars für euch. Außerdem gibt's Kato, der jeden catcht und antreibt mit Turn the Lights Off und Scandinavian Pop von Tove Lo.
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1: Wird wieder kühler. Ab nächste Woche so um die 10 Grad kühler. Bis dahin nochmal Tropenwetter. Aalen am Mercatura 27 Grad, Konstanz 26, 37 können es werden.
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2: Um 10 Uhr. Guten Morgen. Zahlreiche Staaten haben Venezuela nach den schweren Erdbeben ihre Hilfe angeboten. Innerhalb einer Minute gab es gleich zwei sehr starke Erdbeben mit Stärken von 7,2 und 7,5.
3: Es werden zahlreiche Tote befürchtet. Viele Gebäude sind eingestürzt und Helfer suchen fieberhaft nach Verschütteten. Die geschäftsführende Präsidentin Delcy Rodriguez sprach von einem Vorfall mit schwerwiegenden Folgen. Die Regierung hat den Notstand ausgerufen und der internationale Flughafen der Hauptstadt Caracas wurde wegen Schäden geschlossen. Andreas Osagabius, Lateinamerika.
2: Wegen der Hitze greift die Deutsche Bahn zu einem bisher einmaligen Schritt. Wer wegen der extremen Wetterlage auf seine Fahrt verzichten möchte oder muss, bekommt sein Geld für das Ticket zurück. Das könnt ihr online stornieren oder mit Papiertickets an eine DB-Verkaufsstelle gehen. Ihr habt bei uns von dem tragischen Unfall mit einer Vierjährigen in Sipplingen am Bodensee gehört. Die Kleine ist mit dem Laufrad über einen teilbeschrankten Bahnübergang gefahren, wurde von einem Zug erfasst und getötet. Jetzt haben Eltern aus dem Ort eine Petition für mehr Sicherheit gestartet. Sie bitten die Bahn um komplette Schranken, am besten mit Kettengittern, damit Kinder nicht drunter durchlaufen können. Dafür wollen sie mindestens 1000 Unterschriften sammeln.
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2: Die Bayerische Zugspitzbahn hat jetzt offiziell die Marke von 100.000 Followern auf Instagram geknackt. Eines der meistgeklickten Videos dreht sich um Touristen, die die Zugspitze in Flipflops erklimmen wollen. Und das löst eine hitzige Debatte über die Sicherheit auf dem höchsten Berg Deutschlands aus. Der Weg auf den letzten Metern von der Gipfelstation bis zum Gipfelkreuz ist extrem rutschig und regelmäßig versuchen Touristen, die in völlig ungeeignetem Schuhwerk zurückzulegen.
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1: Es ist 2:10. Läuft. Der neueste Blitzer Föhringen-Ulmer Straße im 30er-Bereich. Kommt gut an.
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1: Hello. Wir suchen zusammen unsere Willenskraft, uns heute bei diesen Temperaturen zu bewegen. Machen das gleich mit entspannten aktuellen Sound von Summer, so der beste Newcomer Englands gerade. Und vorher war es das hier einfach so ein bisschen Euphorie einpumpt. Geilster Song von Harry Styles. Also bei mir erzeugt der Gefühle, die kriegt man eigentlich nur mit 3 Kilometern.

Heiser Donnerstag und der Kopf schon halb im Energiesparmodus. Deswegen jetzt neu der Radio 7 Rückbandcheck. Sven Stefani ist gleich 9:45. Wenn wir mal ehrlich sind, der Alltag und diese Hitze, da laufen viele von uns einfach schon im Autopiloten. Und dann passiert sowas wie der Mama da in Schorndorf. Kind im Auto vergessen, gedacht, es ist in der Kita. Und ein paar Stunden später, habt ihr mitbekommen. Wir wollen einfach, dass jeder von uns gut durch diesen Sommer kommt. Heißt, wenn wir aus dem Auto steigen, einfach kurz nach hinten schauen, checken, dass wirklich alle aussteigen und dann ist die Sache auch gut. Tina aus Friedrichshafen hat vorhin schon eine WhatsApp geschrieben, gemeint, ja, tolle Aktion. Ihr werdet es die Woche selber auch fast passiert. Man muss an so vieles denken, da vergisst man einfach wirklich so Kleinigkeiten. Und ganz wichtig bei der Hitze auch, nach 10 Minuten ist das Auto einfach schon Backofen. Deswegen einfach Radio 7 hören. Wir erinnern euch immer wieder im Wetter daran. Der Radio 7 Rückbankcheck, damit wir alle auch nächsten Sommer uns wiederhören.

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0: 11, Radio 7 hier mit der meisten Musik am Stück. Hilft übrigens, wenn man jetzt noch irgendwas auf Arbeit machen muss. Gibt ja immer so Dinge, da hat man keine Lust drauf. Irgendein Teams-Meeting oder irgendwas, was man noch machen muss. Ihr kriegt gleich Unterstützung von Michael Patrick Kelly, charmante Stimme im Hintergrund. Dann einer der aktuellen Dance-Beats aus Berlin von Star-DJ Alle Farben. Und Top-Track von TikTok, Dracula. Alles gleich ab halb beim Radio 7 Hit 7er. Und dann macht es deutlich mehr Spaß.
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0: Donnerstag, Radio 7, hier ist Sven Stefani. Gleich mit Club-Sound mischen wir mit so richtig geilen 80er-Sound, nur halt modern. Und zwei Jungs, die richtig geilen Beat haben rausgebracht, müsst ihr kennen, ist ganz frisch in der Playlist mit dabei. 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
0: Heute 37 Grad, Blauen, Rathaus und Donaueschingen schon 27, Crailsheim 29 und nächste Woche dann wieder kühler mit um die 25 Grad.
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5: Um 11 Uhr. Guten Tag. Weil das Deutschlandspiel heute Abend erst um 22 Uhr angepfiffen wird, stellt sich bei vielen die Frage, lassen wir unsere Kinder mitgucken oder nicht? Radio 7 hat mit Erziehungsexperten gesprochen. Die sagen, WM-Spiele mal als Ausnahme schauen, ist für Kinder ab dem Grundschulalter in Ordnung. Das schafft nämlich bleibende Erinnerungen und es ist auch okay, mal die Erfahrung zu machen, dafür eben am nächsten Tag müde zu sein. Man sollte es aber davon abhängig machen, wie viel Schlaf das Kind braucht, wie gut es morgens rauskommt und natürlich auch, ob es überhaupt fußballbegeistert genug ist. Der Bundestag befasst sich heute mit möglichen neuen Wegen, wie es in Deutschland mehr Organspenden gibt. Viele Abgeordnete fordern die Einführung einer Widerspruchsregel, also dass Erwachsene nach dem Tod automatisch als Organspender gelten, außer man widerspricht aktiv. Diese Widerspruchsregel wird schon länger diskutiert, ist bisher aber im Bundestag gescheitert. Elon Musk hat durch einen heftigen Absturz der Tech-Börsen innerhalb weniger Tage über 340 Milliarden US-Dollar verloren und damit auch seinen Status als erster Billionär der Geschichte. Wegen eines Kurseinbruchs bei SpaceX und Tesla liegt sein Vermögen jetzt wieder unter der magischen Marke von 1000 Milliarden Dollar. Urlauber am Bodensee haben einen rätselhaften Fund gemacht, eine münzgroße Scheibe aus Schamott. Das ist so ein hochhitzebeständiger Werkstoff aus Ton. Auf der einen Seite steht Ulm, auf der anderen eine Nummer. Das Krematorium Ulm klärt jetzt auf, solche Scheiben werden beim Einäschern in Särge gelegt, damit die Asche danach zugeordnet werden kann. Vermutlich haben in diesem Fall die Hinterbliebenen die Asche bei einer Seebestattung in den Bodensee gekippt. Das ist in Deutschland und Österreich verboten. In der Schweiz erlaubt.
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0: Servus, liebe Auto- und Lkw-Fahrer. 2 nach 11, A7 Richtung Füssen. Wenn das gerade euer Weg ist, ab Altenstadt-Iller dauert es eine Viertelstunde länger, wird dann wieder besser ab Dettingen. Der neueste Blitzer zwischen Ringen und Altheim im 70er-Bereich. Und ansonsten eine gute Fahrt.
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0: Servus. Ist nachher noch der 9. Chart-Hit von David Guetta und seiner Lieblingssängerin mit dabei. Die beiden echten Dreamteam. Und jetzt was Aktuelles aus Deutschland.

0: Donnerstag euch, Radio 7 hier, 4 Tage noch und dann wird's wieder kühler. Also 10 Grad kühler, man kann wieder leben, man kann sich wieder bewegen, das Hirn funktioniert. Und bis dahin, was machen wir? Zum Beispiel beim Autofahren?
1: Am besten die Klimaautomatik auf 20 Grad, coole Musik rein und schon macht es auch Spaß, wieder Auto zu fahren.
0: Kriegen wir hin. Also um die Klimaautomatik kümmert ihr euch, um die coole Musik wir uns. Hier Taylor Swift. 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
15: Also es gibt ja einen kleinen Lichtblick. Nächste Woche steht um die 25 Grad. Bis dahin überstehen wir diese Tropentage noch. Wir haben aktuell am Unter-

0: Wallfahrt Hohenstatt. Der neueste Blitzer in Leichingen, weite Straße bei der Kirche im 30er Bereich. Euch allen eine gute Fahrt.
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0: 12 kommt dann I Like The Way You Kiss Me von Artemas mit 150 Beats per Minute. Das ist ungefähr so schnell, wie meine wütende WhatsApp an sein Ex schreibt. An Felix Jehn mit dabei, aktueller Beat aus Deutschland. Und was aus der Schweiz, das sich 99 Wochen in den Charts gehalten hat. Also so lange, wie du hier bei uns auf den Telekom-Techniker wartest. Kommt alles gleich bei Radio 7. Wir haben mehr Musik, mehr Abwechslung.
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15: Hallo, einen schönen Donnerstagmittag euch allen. Wir haben Ellwangen am Schloss 30 Grad, 28 an der Hängebrücke in Sigmaringen geht noch rauf auf 37. Und nächste Woche dann endlich wieder kühler mit Temperaturen um die 25 Grad.
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16: Um 12 Uhr, guten Tag. Die vergangene Nacht zieht mit der bisher wärmsten Nacht in Deutschland seit Beginn der Messungen gleich. Das hat der Deutsche Wetterdienst am Vormittag offiziell festgehalten. Demnach fiel im rheinland-pfälzischen Bad Bergzabern die Temperatur nicht unter 26,2 Grad. Bisheriger Rekordhalter war der Berg Weinbiet in Rheinland-Pfalz, wo die Temperatur im Juli vor 7 Jahren ebenfalls nicht unter 26,2 Grad gesunken war. Wenn ihr wegen der Hitze eine geplante Bahnreise nicht antreten wollt, könnt ihr die jetzt kostenfrei stornieren. Die Bahn bietet erstmals eine sogenannte Hitze-Sonderkulanz an. Der Konzern begründet das so, die Züge würden zwar fahren, die hohen Temperaturen in Kombination mit den angekündigten Unwettern stellten den Bahnbetrieb aber vor Herausforderungen. Nach dem schweren Erdbeben in Venezuela bietet Deutschland Unterstützung an. Die Bundeswehr stellt bis zu 6 Transportflugzeuge bereit, um Rettungskräfte und Material ins Land zu bringen. Verteidigungsminister Pistorius sagte, die Nachricht von den vielen tausenden Toten habe ihn tief erschüttert. Beim Brand eines Hauses in Ehingen ist eine 5-köpfige Familie verletzt worden. Ein 64-jähriger Bewohner erlitt schwere Verbrennungen und wurde mit einem Hubschrauber in eine Klinik gebracht. Das Haus stand vollständig in Flammen. Mehr als 150 Feuerwehr- und Rettungskräfte waren stundenlang im Einsatz.
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15: Es ist 4:04. Servus, liebe Auto- und LKW-Fahrer. A8 Richtung Stuttgart, ab Ulm-West, Stau. Geht bis Mühlhausen, dauert eine halbe Stunde länger. A8 Richtung München, wenn ihr von Stuttgart kommt, ab Märklingen, Stau. Geht bis Ulm-Ost. Ost, ihr braucht 35.

0: A7 Richtung Füssen ab Altenstadt, Stau bis Dettingen dauert 20 Minuten länger. Und der neueste Blitzer in Oberrot in der Hauptstraße.
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0: Entspannter aktueller Sound aus Deutschland nachher mit dabei, aus Niedersachsen. Und jetzt ein Hit über eine sozial akzeptierte Psychose. Frisch verliebt sein, ist echte Psychose. Ja, du schläfst wenig, du grinst frühst dein Toastbrot an und im Straßenverkehr kannst du auch nicht aufpassen, weil du nur an diesen einen Typen, diese eine Frau denkst. Darüber Alex Vaughan Hit gemacht.

geilsten Sounds aus Deutschland momentan. Der schickt einen wie in so eine geistige Vollnarkose. Du bist 3 Minuten einfach in irgendeiner

0: mega. Gute Mischung. Die sind echt nochmal viel besser geworden.
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11: Wann wird's kühler? Ab nächster Woche. Temperaturen dann um die 25 Grad. Bis dahin aber fast 40 und auch das ein oder andere Gewitter.
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11: Es ist kurz nach 12:30. Servus, lieber Auto- und Lkw-Fahrer. Brennt ein Lkw auf der A7 Richtung Würzburg. Richtung Würzburg eine Vollsperre zwischen Heidenheim und Ahlenuhr. Kochen, da geht gar nichts mehr. Unser Tipp, fahrt, wenn ihr könnt, am besten schon wieder Stotzingen runter oder wenn es noch geht, sogar schon Langenau. Wir haben nämlich ab gegen Herbrechtingen brutalen Stau. Muss ja der Heidenheim spätestens dann runter. Braucht ihr fast eine Stunde, bis ihr da hinkommen würdet. Deswegen A7 Richtung Würzburg, Langenau, spätestens Niederstotzingen, am besten runterfahren. Der neueste Blitzer zwischen Ringlingen und Altheim im 70er-Bereich. Euch allen gute Fahrt.
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0: Geburtstag euch allen. Radio 7 hier. Gleich sorgt ein DJ aus Schottland dafür, dass wir unseren Puls wieder spüren. Eine richtig flotte Musik brauchen wir heute an so einem Tag. Dann was ganz was Ruhiges, damals durchs Internet bekannt geworden. Und 80er-Jahre-Sound von The Weeknd nur mit so einem ganz modernen Beat. Ist mehr Musik, mehr Abwechslung. Nach 1 auf Radio 7.
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8: Für alle, die jetzt in kürzester Zeit noch die Bikini-Figur schaffen wollen, ohne zu sehr zu leiden, einfach kreativ sein. Vorschlag 1, mach die Reste-Diät. Da darfst du nur Reste essen, Kartoffelschale, Käse, Rinde. Das kostet so viel Überwindung, dass du ganz schnell abnimmst. Und der beste Vorschlag überhaupt ist die gelebte Body-Positivity. Das heißt, wenn dein Körper Ecken und Kanten hat, bist du mit den Rundungen und den Ringen sehr attraktiv, wenn nicht sogar richtig geil.
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0: Es ist heiß. 34 Grad in Aalen, Villingen, Schwenningen 33. Bis Sonntag Topwerte um die 40 Grad. Nächste Woche dann 10 Grad kühler.
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9: Um 13 Uhr, guten Tag. Jetzt ist es amtlich, dass die vergangene Nacht eine der heißesten in Deutschland war seit Beginn der Messungen. Im rheinland-pfälzischen Bad Bergzabern fiel die Temperatur nicht unter 26,2 Grad. Damit zieht sie mit dem bisherigen Rekord vom Juli 2019 gleich. Auch bei uns im Süden bleibt es nachts oft über 20 Grad. Genau diese fehlende Abkühlung macht die Hitze gerade so gefährlich, warnt die Bundesärztekammer. Wohnungen heizen sich Tag für Tag weiter auf, der Körper kommt nicht zur Ruhe. Die gesundheitliche Belastung ist deshalb oft nicht am ersten Hitzetag am größten, sondern erst nach mehreren Tagen. Bei der Bahn ist zum ersten Mal eine kostenlose Ticketstornierung wegen Hitze möglich. Bahnsprecherin Bröker begründet das nicht nur mit den hohen Temperaturen, sondern auch den angekündigten Unwettern.
10: Solche extremen Wetterereignisse bilden dann zusätzlich zu Böschungsbränden ein Risiko für unsere Anlagen und Züge. Die Belastung steigt dann also auf ein Maximum.
9: Die sogenannte Hitze-Sonderkulanz gilt für Tickets, die bis zum 23. Juni gelöst wurden und mit denen ihr bis zum 30. Juni fahren wolltet. Das Handelsabkommen zwischen der EU und den USA kann bald vollständig umgesetzt werden. Die EU-Länder gaben in Luxemburg das finale grüne Licht dafür, die Zölle auf US-Industriegüter abzuschaffen. Bestimmte US-Produkte sollen außerdem einen besseren Marktzugang bekommen. Im Bad Spencer Bad in Schwäbisch Gmünd soll ein 21 Jahre alter Mann mindestens 4 Mädchen im Alter von 12 bis 14 Jahren sexuell belästigt haben. Er versuchte dabei unter anderem, ihnen das Bikini-Unterteil auszuziehen. Der Haftbefehl gegen den 21 Jahre alten afghanischen Staatsbürger wurde unter Auflagen außer Vollzug gesetzt. Er darf jetzt nicht mehr in Freibäder.
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0: Es ist 3:03. Servus, liebe Auto- und Lkw-Fahrer. Lkw-Brand auf der A7 Richtung Würzburg. Stau von Niederstotzingen bis Allenoberkochen. Ihr braucht 1 Stunde 10 Minuten länger. A8 Richtung Stuttgart ab Ulm-West, Viertelstunde Stau. A8 Richtung München, Gegenrichtung ab Märklingen, auch 1/4 Stunde Stau. Und wegen einem Unfall eine Vollsperre im Schwarzwald-Baar-Kreis zwischen Bräunlingen und Unterbrent. Der neueste Blitzer ist in der Talstraße in Krumbach und alle anderen auf radio7.de.
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0: Servus.

0: Szene 1.
1: Meine Smartwatch hat gerade vibriert und gemeint, tolles Workout, mach weiter so. Leute, ich sitze hier seit 3,5 Stunden, ich bewege mich nicht. Aber bei diesen Temperaturen, da geht der Puls allein von Atmen auf 150 hoch. Fühlt sich auch an, als machst du 50 Liegestützen, ne? Ich würde sagen, wir holen uns heute Abend.

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0: Servus, gleich 13:30 und wenn es bei euch auf Arbeit auch so ist, du willst eigentlich durcharbeiten und dann kommt der Kollege und macht dann Kopfhörer auf und Radio 7 drauf. Wir haben gleich das Schutzschild gegen sinnlose Gespräche, einfach 30 Minuten Musik nonstop. Da ist Elton John mit dabei, wo man 4 Songs von ihm reingepackt hat mit Dua Lipa, total schön geworden. Was ganz was Neues von Jennifer Lopez, kennen viele noch gar nicht und schöner französischer Sound. Gleich ab 13:30 im Radio 7 Hit 7er ist die meiste Musik am Stück.
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0: Heiß und trocken. Bis Sonntag fast 40 Grad, im Moment 35 in Biberach. Ab Montag dann 10 Grad weniger.
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0: Langer Stau immer noch auf der A7 Richtung Würzburg. Gingen bis Aalen-Oberkochen dauert eine Stunde länger. A8 Richtung Stuttgart.

0: wieder kurz vor zwei. Gleich Menschen, die haben irgendwie sehr wenig miteinander zu tun. Wir haben einmal zwei untergetauchte Menschen aus Skandinavien. Keiner weiß mehr, wo die sind, aber sie haben uns was dagelassen, einen ihrer größten Hits. Dann ein Typ aus Deutschland, der nicht singen kann, aber sagt, er will Musik machen. Und Ed Sheeran, Vollprofi. Alle drei gleich bei Radio 7. Ist mehr Musik, mehr Abwechslung.
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0: 22 Uhr. Ich hoffe, mein Hund ist dabei. Also 22 Uhr, da wird es kühler. Endlich unter 30 Grad. Ist natürlich für die Hunde recht angenehm. Aber so richtig frisch wird es heute Nacht nicht. Wird viele wieder in den Schlaf plagen. Temperaturen 20 bis 25 Grad. Bis Sonntag bleibt zu warm. Nächste Woche dann wieder frischer.
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10: Um 14 Uhr, guten Tag. Mit einer Verordnung wollte die alte Landesregierung den Abschuss von Problembibern in Baden-Württemberg einfacher und unbürokratischer machen. Diesem Plan hat der Verwaltungsgerichtshof jetzt einen Riegel vorgeschoben und die Regelungen vorläufig außer Vollzug gesetzt. Er gab damit einem Eilantrag eines Naturschutzverbands statt. Nach der nun gekippten Verordnung sollten beauftragte Fachleute Biber vergrämen können, schnell und ohne bürokratische Anträge. Als letztes Mittel hätten die Biber auch getötet werden können. Nach dem schweren Erdbeben in Venezuela bietet Deutschland Unterstützung an. Die Bundeswehr stellt bis zu 6 Transportflugzeuge bereit, um Rettungskräfte und Material ins Land zu bringen. Verteidigungsminister Pistorius sagte, die Nachricht von den vielen tausenden Toten habe ihn tief erschüttert. Ein 19-jähriger Mann ist beim Schwimmen im Binninger See bei Hilzingen tödlich verunglückt. Er war mit Freunden auf einer Luftmatratze in die Mitte des Sees gepaddelt und wollte dann allein ans Ufer zurückschwimmen. Dabei unterschätzte er wohl die Entfernung und geriet aus Erschöpfung unter Wasser. Rettungsdienst und Feuerwehr konnten ihn nur noch tot bergen.
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10: Die Bayerische Zugspitzbahn hat jetzt offiziell die Marke von 100.000 Followern auf Insta geknackt. Eines der meistgeklickten Videos dreht sich um Touristen, die in Flipflops Deutschlands höchsten Berg erklimmen wollen und löst eine hitzige Debatte über die Sicherheit auf der Zugspitze aus. Der Weg auf den letzten Metern von der Gipfelstation zum Gipfelkreuz ist extrem rutschig und regelmäßig versuchen Touristen, die in völlig ungeeignetem Schuhwerk zurückzulegen.
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0: Ah, es hat gerade gekracht. Unfall passiert auf der A96 Richtung München, kurz nach Aidrach. Mehrere Autos verwickelt.

0: Wiener Straße, 30er Bereich in Stockach.
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0: Servus. Gibt ja so Songs, da denkt man sich, der ist perfekt. Muss man nichts mehr machen. Ja, denkt man. Typ aus Dresden hat dann einen Klassiker aus 2010 nur aufgemischt und alle so, ja doch, doch, da hätte man schon noch was machen können. Hören wir in der halben Stunde noch. Und jetzt müssen wir dafür sorgen, dass ihr Privatjet auch morgen wieder

7, hier ist Sven Stefani, Viertel nach 2. Es gibt bald ein Fahrrad für alle, die Fahrradfahren hassen. Wirklich, auf der größten Fahrradmesse diese Woche so ein krasses Luxusfahrrad vorgestellt worden. Ein E-Bike für Menschen, die eigentlich lieber auf der Couch liegen. Pass auf, ich habe das gerade durchgelesen. Schalten muss man nicht mehr. Macht das Fahrrad. Bremsen macht das Teil auch halbautomatisch. Dann die Frage immer, ja, was kostet es? Also sehr viel, mehrere tausend Euro. Aber du brauchst vermutlich auch kein Fahrradschloss. Auch das soll überflüssig sein. Das Ding schreit nämlich jeden Dieb an. Das ist kein Witz, da ist eine menschliche Stimme drin als Alarmanlage. Urban X heißt es und soll 2028. Ich finde das total geil, dieses Ding. Also ein Fahrrad für alle, die zu faul sind zum Fahrrad.

0: wenn es etwas mehr sein darf. 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
16: Hallo, einen schönen Donnerstagnachmittag. Viele wünschen sich, kühler soll es werden. Und regnen dürft's auch mal wieder.

0: Werte tagsüber. Sigmaringen 34, Kempten 33 Grad und nachts 20 bis 25.
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0: Ja, ein kurzer Durchblick für alle Auto- und Lkw-Fahrer. A7 Richtung Füssen, Stau ab Altenstadt dauert 20 Minuten länger. A8 Richtung Stuttgart, im West bis Mühlhausen stockt's plus 18 Minuten. A96 Richtung München, blöd, da gerade die Situation, mehrere Autos zusammengekracht, der Stau nimmt immer weiter zu. Eichstätten bis Kreuz-Memmingen momentan 20 Minuten und Tendenz zunehmend. B300 Augsburg-Memmingen, Höheabzweig nach Oberrohr, beide Richtungen komplett dicht nach dem Unfall. Kralle, Kreis Waldshut, da ist ein größerer Unfall passiert, noch nicht gesperrt, aber das kann passieren zwischen Untermettingen und Obermettingen. Schwarzwald

0: oft geblitzt wird in Singen, Bohlinger Straße, im 30er-Bereich. Und ansonsten hoffen wir, kommt ihr alle gut durch.
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21: Nichts Neues vom Wetter. Frühestens Samstagnachmittag Schauer oder Gewitter. Aktuell in Aalen 34, in Günzburg 34, in Tuttlingen 33 Grad. Macht bitte den Radi 7 Rückbankcheck. Aussteigen heißt, alle steigen aus. Lasst bitte niemals Babys, Kinder und Tiere natürlich im Auto zurück.
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22: Um 15 Uhr, guten Tag. Der Verwaltungsgerichtshof hat die umstrittene Biberschutzverordnung in Baden-Württemberg vorerst gestoppt. Der Abschuss von Bibern sollte dadurch streng geregelt werden. Nicht streng genug, entschieden jetzt die Richter. Geklagt hatte der Verein Naturschutzinitiative, der sich schon erfolgreich für den Hornisgrindewolf im Schwarzwald eingesetzt hatte. In Baden-Württemberg gibt es inzwischen wieder über 12.000 Biber. Naturschützer freut's, manche Landwirte weniger. Jetzt ist es amtlich, dass die vergangene Nacht eine der heißesten in Deutschland war seit Beginn der Messungen. Im rheinland-pfälzischen Bad Bergzabern fiel die Temperatur nicht unter 26,2 Grad. Damit zieht sie mit dem bisherigen Rekord vom Juli 2019 gleich. Auch die regionale Wirtschaft könnte profitieren, wenn die deutsche Nationalelf bei der Fußball-WM gut abschneidet. Das sagt Joachim Kress, Chef der Firma Marpal, einem der weltweit führenden Hersteller von Präzisionswerkzeugen aus Aalen.
23: Also tatsächlich erhoffe ich mir einen ähnlichen Effekt wie 2006, dass wir durch ein gutes Abschneiden der deutschen Nationalmannschaft auch wieder so einen Schub bekommen. Die Hälfte der Wirtschaft ist Psychologie. Wenn man einfach fröhlich ist und viele Menschen fröhlich sind, dann hat das Auswirkungen auf die wirtschaftliche Lage, weil man ja eher bereit ist zu investieren, sei es privat oder die Firmen.
22: Heute Abend spielt das deutsche Team ab 22 Uhr im letzten Gruppenspiel in New Jersey gegen Ecuador. Das Tempolimit für Motorboote auf dem Bodensee wird nicht verschärft. Das hat das Landesverkehrsministerium mitgeteilt. Es bleibt bei 40 Stundenkilometern. Naturschützer hatten 15 Stundenkilometer gefordert, um den Abgasausstoß zu verringern. Es ist nicht erwiesen, dass niedrigere Geschwindigkeiten zu weniger Abgasen führt, sagt das Ministerium. Bei Gleitbooten bringe weniger Tempo einen höheren Wasserwiderstand und damit einen höheren Verbrauch.
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0: A7 Richtung Würzburg zwischen Giengen-Herbrechtingen und Aalen-Oberkochen. 5 Kilometer Stau, eine halbe Stunde Zeitverlust. Und A96 Richtung München zwischen Eichstätten und dem Kreuz Memmingen. 4 Kilometer Stau, 20 Minuten Zeitverlust. Die Unfallstelle hier ist aber inzwischen geräumt. Der neueste Blitzer steht in Hohenmemmingen, kurz hinter dem Ortseingang von Allewind herkommend. Alle anderen auf radio7.de. Wenn ihr was entdeckt, 0800 70 77 110.
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0: Wie ein Boss bin ich heute bei uns im Geschäft aufgelaufen, hab mit geschlossenen Augen und weit ausgebreiteten Armen die Klimaanlagenkühle empfangen. Passt weiter auf euch auf, wenn ihr diesen Luxus nicht habt, und lasst euch von uns besser gelaunt durch den Arbeitstag bringen. Topics Sommerhit Body zum Beispiel noch vorhalb und der epische Ohrwurm Ordinary schon direkt nach Getter und Max.
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0: 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Was stimmt bitte nicht mit der Frau von Joshua Kimmich? Das fragen sich viele Fans, die die aktuelle ZDF-Doku Kapitän Kimmich gesehen haben. Da unterhalten er und seine Frau Lina sich unter anderem übers Essen. Und er fragt sie, welches Essen sie sich aussuchen würde, wenn es für den Rest ihres Lebens nur noch eins gibt. Und sie sagt:
1: Spaghetti Bolognese.
2: Echt nicht Spätzle?
1: Ich hasse Spätzle. Hast du mich schon mal Spätzle bestellen sehen?
2: Das kann ja keinem erklären. Es gibt ja keinen Mensch, der Spätzle hasst.
0: Das habe ich bisher auch gedacht. Mit Spätzle-Power zum Sieg. Unser Bub aus dem Schwarzwald, Joshua Kimmich. Viel Spaß beim Spiel heute Abend. Wenn ihr wollt und könnt, dann sehen wir uns beim Radio 7 Public Viewing in der Ratiopharm Arena in Neu-Ulm. Jetzt frohes Weiterschaffen.

0: des Radio 7 am Donnerstag. Weil es nicht der Jackpot war, reicht's nicht, um, sagen wir mal, eine Taylor Swift-Hochzeit zu finanzieren. Aber immerhin 2,3 Millionen Euro hat jemand aus dem Hochschwarzwald gestern im Lotto gewonnen. Nur die Superzahl fehlte zum Jackpot. Den knackt ihr dann halt am Samstag. Jackpot für gute Laune bei der Arbeit. 30 Minuten Hits nonstop mit dem Radio 7 Hit 7er gewinnen alle. Kelly Clarkson, Kygo mit Khalid, die Swedish House Mafia oder auch Michael Schulte gleich. 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
0: Nichts Neues vom Wetter. Frühestens Samstagnachmittag mal Schauer oder Gewitter. Aktuell gemessen in Crailsheim 34, in Memmingen 33, in Leutkirch 33 Grad. 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
0: Ein Stau auf der A7 in Richtung Würzburg zwischen Gegenherbrechtingen und Heidenheim. 4 Kilometer, eine knappe halbe Stunde Zeitverlust. Der neueste Blitzer in Hohenmemmingen, kurz hinter dem Ortseingang von Alle Wind herkommend. Alle anderen auf radio7.de. Wenn ihr was entdeckt, 0800 70 77 110.
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1: Khalid und Griffin.

0: 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Haltet Ausschau nach Hajos Fahne heute im Fernsehen. Ja, der Mann mit der großen Deutschlandfahne und dem Schriftzug Bad Waldsee schafft es ja immer wieder ins Fernsehen und ist extra aus Oberschwaben angereist, um die Mannschaft heute vor Ort zu unterstützen bei der WM. Damit ihr nachher kräftig jubeln könnt, versorgen wir euch mit viel Energie im Feierabendendsport. Nach vier bei mir wird getrommelt. Two Colors und das Safri Duo. Ich habe Emotionen ohne Ende in Take Me to Church. Und gute Laune Beats von Bibi Rexha und Faithless. New Religion gleich auf Radio 7. 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
0: Nichts Neues vom Wetter. Frühestens Samstagnachmittag Schauer oder Gewitter. Aktuell gemessen in Crailsheim 34, in Memmingen, wo hab's stehen? Ah, hier, 33 Grad. Und in Leutkirch auch 33. 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
9: Um 16 Uhr, guten Tag. Mit einer Verordnung wollte die alte Landesregierung den Abschuss von Problembibern in Baden-Württemberg einfacher und unbürokratischer machen. Diesem Plan hat der Verwaltungsgerichtshof jetzt einen Riegel vorgeschoben und die Regelung erstmal außer Vollzug gesetzt. Er gab damit einem Eilantrag eines Naturschutzverbands statt, der strengere Regeln will. Als letztes Mittel der nun gekippten Verordnung hätten Biber auch getötet werden können. Bei der Bahn ist zum ersten Mal eine kostenlose Ticketstornierung wegen Hitze möglich. Bahnsprecherin Bröker begründet das nicht nur mit den hohen Temperaturen, sondern auch den angekündigten Unwettern.
10: Solche extremen Wetterereignisse bilden dann zusätzlich zu Böschungsbränden ein Risiko für unsere Anlagen und Züge. Die Belastung steigt dann also auf ein Maximum.
9: Die sogenannte Hitze-Sonderkulanz gilt für Tickets, die bis zum 23. Juni gelöst wurden und mit denen ihr bis zum 30. Juni fahren wolltet. Eine gute Nachricht in Zeiten des Ärztemangels gibt's für Patienten im Kreis Sigmaringen. Im medizinischen Versorgungszentrum in Bad Saulgau haben 3 neue Ärzte angefangen. Dadurch kann das Versorgungsangebot in den Bereichen Orthopädie, Chirurgie und Allgemeinmedizin deutlich erweitert werden. Die Krankenhäuser in Bad Saulgau und Pfullendorf waren vor 4 Jahren geschlossen worden. Die einzige Klinik im Landkreis ist Sigmaringen.
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9: Die Bayerische Zugspitzbahn hat jetzt offiziell die Marke von 100.000 Followern auf Insta geknackt. Eines der meistgeklickten Videos dreht sich um Touristen, die in Flipflops Deutschlands höchsten Berg erklimmen wollen. Die letzten Meter von der Gipfelstation bis zum Gipfelkreuz sind extrem rutschig. Trotzdem versuchen Touristen regelmäßig, die in völlig ungeeigneten Schuhen zurückzulegen.
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0: Ein Stau auf der B30 Ulm Richtung Biberach zwischen Ulm-Wummerstetten und Laupheim-Nord. Eine Viertelstunde Zeitverlust. Keine neuen Blitzer, alle anderen auf radio7.de. Und wenn ihr was entdeckt, 0800 70 77 110.
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0: 6 Stunden noch und in unserer Wer gewinnt? Abstimmung im Radio 7 WhatsApp-Kanal tippen 90% auf Sieg für Deutschland. Vielleicht sehen wir uns heute Abend beim Public Viewing. Ich habe nur deswegen noch nicht das Trikot an, weil es nicht zum Anpfiff schon durchgeschwitzt sein soll. Musik für Homeoffice in Unterwäsche. Abracadabra noch vor halb und sanft wie ein Ventilator auf Stufe 1. Taylor Swift's Opelite in 10 Minuten.

Radi 7 hier und bevor es für euch Cowgirls und Boys nachher in den Saloon geht zum Public Viewing der WM, habe ich noch eine Stunde voller neuer Musik zwischen 19 und 20 Uhr mit Country-Star Shaboozy. Und sein neuer Song heißt tatsächlich Cowgirl. Hört ihr um kurz nach halb acht zum allerersten Mal auf Radio 7. Und jetzt eine Frau, die mal als großes Talent der Country-Branche galt, bis sie die Königin der Popmusik wurde. Hier ist Taylor Swift. Mehr Spaß bei der Arbeit mit Radio 7. 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
1: Hier ist Radio 7 und das sollten wirklich mehr Städte im Süden machen. In Aalen gibt's jetzt eine Nebelduschanlage. Ah, da könnt ihr euch von feinem Wasser besprühen lassen. 12 Grad kühler soll's machen. Ich behelfe mir so lange mit diesen Wassersprays aus dem Drogeriemarkt, kann ich für so kurz zwischendurch auf jeden Fall empfehlen. Lang zwischendurch gleich wieder mit dem Radi 7 Hits 7er. 30 Minuten Hits nonstop für gute Laune nonstop. Mit Leonie, Isaac, Topic oder auch Ava Max. 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
9: Nichts Neues vom Wetter. Frühestens Samstagnachmittag Schauer oder Gewitter. Aktuell gemessen in Biberach 33, in Tuttlingen 33, in Lindau 35 Grad. Denkt dran, dass die Temperatur im Auto nach einer Stunde schon so 60 erreichen kann. Also keine Kinder, keine Hunde zurücklassen. Macht den Radio 7 Rückbank. Check. Aussteigen heißt, alle steigen aus.
10: Super Aktion. Finde ich sehr gut.
9: Dankeschön, Alissa.
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9: Auf der A7 in Richtung Würzburg zwischen dem Kreuz Feuchtwangen-Kreilsheim und Wörnitz. 3 Kilometer Stau, 20 Minuten Zeitverlust. B30 Ulm Richtung Biberach zwischen Ulm-Bummerstetten und Laupheim Nord. 20 Minuten Zeitverlust. Und die B29 zwischen Hüttlingen und Oberalfingen. Eine Viertelstunde Zeitverlust. Keine neuen Blitzer. Alle anderen auf radio7.de. Wenn ihr was entdeckt, 0800 70 77 110.
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liebe Grüße in den Schweizer Teil vom Radi 7 Land, so zwischen St. Gallen und Schaffhausen. Glückwunsch zum Gruppensieg bei der WM. Und besonders geil fand ich den Fan, der mit einer riesigen Kuhglocke im Stadion Stimmung gemacht hat. Schweizer Vuvuzela sozusagen. 5 Stunden noch bis zum Deutschlandspiel. Wenige Minuten nur noch bis zum englisch-australischen Duell bzw. Duett Zane und Sia mit Dusk Till Dawn nach 5. Zum schon mal vorfeiern Turn the Lights Off und auch noch vorher 6 ESC-Star Loreen auf Radio 7. 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
1: Jetzt sind wir über 35, in Göppingen nämlich aktuell 36 Grad, in Tuttlingen 33, in Wangen 34 Grad. 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Aussteigen heißt, alle steigen aus. Kurz gibt's nicht. 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
2: Um 17 Uhr, guten Tag. Der Verwaltungsgerichtshof hat die umstrittene Biberschutzverordnung in Baden-Württemberg vorerst gestoppt. Der Abschuss von Bibern sollte dadurch streng geregelt werden. Nicht streng genug, entschieden jetzt die Richter. Geklagt hatte der Verein Naturschutzinitiative, der sich schon erfolgreich für den Hornisgrindewolf im Schwarzwald eingesetzt hatte. In Baden-Württemberg gibt es inzwischen wieder über 12.000 Biber. Naturschützer freut's, manche Landwirte weniger. Auch die regionale Wirtschaft könnte profitieren, wenn die deutsche Nationalelf bei der Fußball-WM gut abschneidet. Das sagt Jochen Kress, Chef der Firma Marpal, einem der weltweit führenden Hersteller von Präzisionswerkzeugen aus Aalen.
3: Also tatsächlich erhoffe ich mir einen ähnlichen Effekt wie 2006, dass wir durch ein gutes Abschneiden der deutschen Nationalmannschaft auch wieder so einen Schub bekommen. Die Hälfte der Wirtschaft ist Psychologie. Wenn man einfach fröhlich ist und viele Menschen fröhlich sind, dann hat das Auswirkungen auf die wirtschaftliche Lage, weil man eher bereit ist zu investieren, sei es privat oder die Firmen.
2: Heute Abend spielt das deutsche Team ab 22 Uhr im letzten Gruppenspiel in New Jersey gegen Ecuador. Die Schwarzwald-Marie ist auch verheiratet, ein Kassenschlager, also mit schwarzen Bollen auf dem Hut. Das Set aus der Playmobil-Sonderfigur und ihrem Mann Hannes ist mancherorts schon ausverkauft, heißt es bei der Bayersbronn Touristik. Schon am ersten Tag habe es hier und da kleine Schlangen gegeben. Die Schwarzwald-Marie als Single war ebenfalls begehrt. Nach mehr als 200.000 Exemplaren soll eine dritte Auflage Ende Juli rauskommen. Ein 19-jähriger Mann ist beim Schwimmen im Binninger See bei Hilsingen tödlich verunglückt. Er war mit Freunden auf einer Luftmatratze in die Mitte des Sees gepaddelt und wollte dann allein ans Ufer zurückschwimmen. Dabei unterschätzte er wohl die Entfernung und geriet aus Erschöpfung unter Wasser. Rettungsdienst und Feuerwehr konnten ihn nur noch tot bergen.
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5: Der Iran-Krieg hat nicht nur die Spritpreise nach oben getrieben. Für die deutschen Landwirte bedeutete der Konflikt auch, der Preis für Düngemittel ging noch weiter in die Höhe. Bundesagrarminister Reiner will nun prüfen, wie er den Bauern zusätzlich helfen kann. Er sei froh, dass auf europäischer Ebene ein Paket gegen höhere Düngemittelpreise verabschiedet worden sei, sagte Reiner beim Deutschen Bauerntag in Freiburg. Sein Haus prüfe unter Hochdruck, was darüber hinaus noch national gemacht werden könne. Und noch der Blick auf den DAX, der stand zuletzt bei 24.974 Punkten. Tanja Wagner für Radio 7.
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1: Ein Stau auf der A7 in Richtung Würzburg zwischen dem Kreuz Feuchtwangen, Kralsheim und Wörnitz. 4 Kilometer Stau, 20 Minuten Zeitverlust. Der neueste Blitzer ist ein Anhänger in Schwalchingen in der Hauptstraße. Beidseitig kurz bzw. nach dem Kreisverkehr und alle anderen auf radio7.de. Wenn ihr was entdeckt, 0800 70 77 110.
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1: Heute auf Instagram gesehen, Menschen aus tropischen Ländern, die zurzeit in Deutschland leben und sagen, nein, wir halten das nicht besser aus als ihr, weil wir es gewohnt sind mit der Hitze. Denn bei uns in der Heimat sind überall Klimaanlagen. Das wird sich wohl ändern müssen bei uns in Deutschland. Bis dahin, passt auf euch auf und genießt jetzt erstmal den Feierabend mit Rap Beats aus den heißen Südstaaten, Lil Nas X noch vor Hype. Mir ist gute Laune pur, Alex Warren.
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0: Schönen Feierabend zwischen Alp und Bodensee, Schwarzwald und Allgäu. Wünscht Radio 7. Was sagt eigentlich das Darmbakterien-Orakel zum Ausgang des Deutschlandspiels? Heute Abend habt ihr ja bestimmt schon mitbekommen, dass die Hochschule Furtwangen ihre Darmbakterienkolonien das Ergebnis vorhersagen lässt. Und wie sieht's für heute Abend aus, Herr Professor Dr. Egert?
1: Keine einzige Kolonie im Spielfeld der Deutschen. Alles konzentrierte sich auf Ecuador und dort hatten wir 3 Kolonien im Strafraum. Und das spricht eigentlich für einen sehr deutlichen Sieg der deutschen Mannschaft. Ob es jetzt ein 3-0 wird, darauf möchte ich mich nicht festlegen.
0: Wir nehmen Sieg, egal wie hoch. Dankeschön. 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Einlass ist 20:30.

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0: Hier ist Radio 7 und Dr. Daniel Rapp, der Oberbürgermeister von Ravensburg, der hatte dieselbe Idee wie ich gestern, nämlich, dass der Gedanke an Weihnachten uns vielleicht Abkühlung bringen könnte. Und hat auf Instagram das Datum fürs Ravensburger Weihnachtssingen im Dezember gepostet. Ja. Von draußen vom Freibad komme ich her und muss euch sagen, es ist schon ziemlich heiß im Süden. Passende Sommermusik gleich im Radio 7 Hit 7er von Alle Farben, Enrique Iglesias oder auch endlich mal ein gemeinsamer Hit von Jennifer Lopez und David Guetta. 30 Minuten Hits nonstop gleich und immer mehr Musik und mehr Abwechslung auf Radio 7.
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0: Aktuell in Ellwangen 34, in Günzburg 34, in Leutkirch 32 Grad. Frühestens Samstagnachmittag Schauer oder Gewitter. 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
0: Auf der A7 in Richtung Würzburg zwischen dem Kreuz Feuchtwangen-Kralsheim und Lörnitz. 3 Kilometer Stau, 25 Minuten Zeitverlust. B31 Friedrichshafen Richtung Lindau zwischen dem Tunnel Diepolsberg und Redings staut es sich wegen eines defekten Autos. Und die B312 ist auf Höhe Gauingen nach einem Unfall gesperrt. Da staut es sich, wenn es geht, weiträumig umfahren. Der neueste Blitzer, kurz hinter Blitzenreute in Richtung Altschausen am Parkplatz Hecklerweiher. Alle anderen auf radio7.de. Wenn ihr was entdeckt, 0800 70 77 110.
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0: neues Radio 7. Was tun, wenn die Klimaanlage im Zug nicht funktioniert? Ja, ich habe das heute im WhatsApp-Startlos eines Freundes gesehen. Da hatte irgendjemand einfach einen großen Standventilator mit in die Regionalbahn genommen und da eingestöpselt. Super Idee. Bisschen abkühlen vor den Torjubeln später heute Abend. Zur Einstimmung Waka Waka gleich nach 6. Afterwork Beats außerdem von Joel Corey, Head and Heart. Und das Duett mit Niall Horan von Miles Smiths neuem Nummer 1 Album. 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
0: Nichts Neues vom Wetter. Rechnet frühestens Samstagnachmittag mit Schauern oder Gewittern. Aktuell in Geislingen 33, in Riedlingen 33, in Wangen 33 Grad. Also macht immer den Radio 7 Rückbank-Check. 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
9: Um 18 Uhr, guten Abend. Das Deutschlandspiel wird heute Abend erst um 22 Uhr angepfiffen. Da stellt sich die Frage, lassen wir unsere Kinder mitgucken oder nicht? Wir haben mit Erziehungsexperten gesprochen, die sagen, WM-Spiele mal als Ausnahme schauen, ist für Kinder ab dem Grundschulalter in Ordnung. Man soll es aber davon abhängig machen, wie viel Schlaf das Kind braucht und natürlich auch, ob es überhaupt Fußball begeistert genug ist. Wenn ihr wegen der Hitze eine geplante Bahnreise nicht antreten wollt, könnt ihr die jetzt kostenfrei stornieren. Die Bahn bietet erstmals eine sogenannte Hitze-Sonderkulanz an. Der Konzern begründet das so: Die Züge würden zwar fahren, die hohen Temperaturen in Kombination mit den angekündigten Unwettern stellten den Bahnbetrieb aber vor Herausforderungen. Eine gute Nachricht in Zeiten des Ärztemangels gibt's für Patienten im Kreis Sigmaringen. Im medizinischen Versorgungszentrum in Bad Saulgau haben 3 neue Ärzte angefangen. Dadurch kann das Versorgungsangebot in den Bereichen Orthopädie, Chirurgie und Allgemeinmedizin deutlich erweitert werden. Die Krankenhäuser in Bad Saulgau und Pfullendorf waren vor 4 Jahren geschlossen worden. Die einzige Klinik im Landkreis ist in Sigmaringen.
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9: Die Bayerische Zugspitzbahn hat jetzt offiziell die Marke von 100.000 Followern auf Insta geknackt. Eines der meistgeklickten Videos dreht sich um Touristen, die in Flipflops Deutschlands höchsten Berg erklimmen wollen. Die letzten Meter von der Gipfelstation bis zum Gipfelkreuz sind extrem rutschig. Trotzdem versuchen Touristen regelmäßig, die in völlig ungeeigneten Schuhen zurückzulegen.
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0: Ein Stau auf der A7 in Richtung Würzburg. Und zwar zwischen dem Kreuz Wolchtwangen, Karlsheim und Wörnitz. 2 Kilometer Stau, eine Viertelstunde Zeitverlust. Der neueste Blitzer zwischen Wolfegg und Kisleck an der Krumbachquelle. Alle anderen auf radio7.de. Wenn ihr was entdeckt, 0800 70 77 110. 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
0: Einfach das Planschbecken vor den Sandkasten stellen und schon hat man einen Mini-Strand im Garten. Der Aperol im Eisfach, die Sommerhits im Radio. Der Experte für sommerliche Beats zum Beispiel noch vorhalb. Kygo, What's Love Got to Do With It?

0: Hier ist Radio 7 und ist es euch schon mal passiert, dass ihr trotz großer Hitze einfach jemanden, also euer Kind, euer Tier im Auto habt vergessen?
1: Nee, gar nicht. Also entweder ich lasse das Auto laufen, wenn meine Oma und der Hund an Bord sind, oder sie steigen mit aus und gehen mit rein.
0: Aber weil es halt immer wieder passiert, gibt es jetzt...
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0: Gute Idee findet auch Andreas aus Singen, denn...
3: Geht doch ganz schnell, wir sind alle in Gedanken immer. Der Straßenverkehr wird immer schneller, immer vielfältiger. Wie oft steigt man aus und vergisst irgendwas im Auto? Ich habe die Tage mein Portemonnaie auf dem Autodach liegen lassen. Also das ist, weil wir alle irgendwie in Gedanken sind. Ne?
0: Ja, absolut. Und man denkt ja auch nicht unbedingt dran, dass schon nach einer Stunde die Temperatur im Auto 60 Grad oder mehr erreicht haben kann. Also keine Kinder und Hunde im Auto zurücklassen mit dem Radio 7 Rückbankcheck. Wir erinnern euch jetzt regelmäßig dran an so heißen Tagen, damit es eben nie wieder passiert. Jetzt schönen Feierabend mit mehr Musik und mehr Abwechslung. Miles Smith

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0: Hier ist Radio 7. Am Donnerstag, also morgen, geht's los demnach mit den Klosterhof Open Airs in Ulm-Wieblingen mit Radio 7. Und gleich im Radio 7 Hit 7er deswegen eine schöne Erinnerung an letztes Jahr, als Robin Schulz da vor dem Kloster aufgelegt hat. Was für eine Kombination. Unforgettable noch vor 7 und 30 Minuten Hits nonstop, unter anderem von Tame Impala mit Jenny, Topic mit Nico Santos oder auch Ed Sheeran. Mehr Musik und mehr Abwechslung auf Radio 7.
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7: Aktuell in Tuttlingen 33, in Ravensburg 34, in Konstanz 33 Grad. Rechnet nicht vor Samstagnachmittag mit Schauern oder Gewittern.
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7: Die B311 ist auf Höhe Krauchenwies nach einem Unfall in beide Richtungen gesperrt aktuell. Und der neueste Blitzer steht in Ravensburg in der Meersburger Straße, stadteinwärts in der Senke. Alle anderen auf radio7.de. Wenn ihr was entdeckt, 0800 70 77 110.
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Musik. Ab sofort in der Radio 7 Playlist. Tame Impala und Jen.

Donnerstagabend. Letztes Wochenende ist sie zum ersten Mal auf dem Southside Festival in Neuhausen ob Eck aufgetreten und heute feiert sie Geburtstag. Ich freue mich auf Musik von Leonie noch vor 7:30 und natürlich auf eine ganze Stunde voller neuer Hits von Shabuzi zum Beispiel, der Mann, der die Country-Musik neu erfunden hat. Sein neuester Song feiert gleich nach 7 Premiere im Radio 7 Hit Update. Mehr Musik und mehr Abwechslung.

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8: Nichts Neues vom Wetter, rechnet nicht vor Samstagnachmittag mit Schauern oder Gewittern. Aktuell gemessen in Crailsheim 34, in Ulm 33, in Kempten noch 31 Grad. 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Aussteigen heißt, alle steigen aus. Lasst niemals Babys, Kinder und Tiere im Auto zurück, bitte.
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9: Ich bin Colin Mock. Zum Abschluss der WM-Vorrunde spielt Deutschland heute gegen Ecuador. Nach den beiden Siegen gegen Curaçao und die Elfenbeinküste steht das DFB-Team als Gruppensieger schon sicher in der K.O.-Phase. Bundestrainer Julian Nagelsmann sagte vor dem Spiel:
10: Ich bin froh, dass wir nicht ausscheiden. Das ist das Wichtige. Wichtig ist aber auch, dass wir immer die Kirche im Dorf lassen. Wir haben jetzt zwei Spiele gewonnen. Eins relativ klar, eins relativ knapp. Wir wollen auch gerne gewinnen, um dann auch die nächsten Schritte zu gehen am Montag. Mal schauen, gegen wen wir dann spielen. Aber jetzt ist der klare Fokus Ecuador.
9: Anstoß ist um 22 Uhr unserer Zeit. Die Grünen im Bundestag wollen einen neuen Anlauf für ein AfD-Verbotsverfahren starten. Die Fraktionsspitzen haben ihren Kolleginnen und Kollegen von Union, SPD und Linken einen entsprechenden Brief geschrieben. Hintergrund ist ein neues Gutachten, das gute Chancen für ein AfD-Verbot sieht. In Venezuela läuft nach den schweren Erdbeben mit über 100 Toten die internationale Hilfe an. Mehrere Länder kündigten an, Rettungskräfte in die Region nahe der Hauptstadt Caracas zu schicken. Die Bundesregierung will sich mit 6 Transportflugzeugen mit Hilfsgütern und Einsatzkräften beteiligen. Und auch das Hilfswerk Malteser International schickt ein Team nach Venezuela. Koordinator Jonas Jung sagt bei NTV:
11: Die Herausforderungen sind immens, gerade der Medikamentenmangel. Und viele von uns haben sich bestimmt an die Bilder erinnert von dem schweren Erdbeben in der Türkei und in Syrien von vor 3 Jahren. Der Unterschied ist jetzt, dass mit Venezuela ein wirklich krisengebeuteltes Land getroffen wurde. Und gerade die betroffene Region ist wirklich eine sehr strukturschwache, arme Region.
9: Deutschland erlebt die bisher heißesten Tage des Jahres. Mit Temperaturen an die 40 Grad und keiner wirklichen Abkühlung in den Nächten. Betroffen von der Hitzewelle sind auch viele andere Teile Europas. In Spanien, Frankreich und Großbritannien wurden bereits Rekordwerte gemessen. Es gab Hitzewarnungen, Stromausfälle und Schulschließungen. Das Social-Media-Verbot für Jugendliche in Australien wirkt offenbar kaum. Das Gesetz wird unter anderem mit Fake-Accounts umgangen, heißt es in einer neuen Studie von Forschern. Australien hatte vor einem halben Jahr TikTok und Co. für unter 16-Jährige verboten.
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8: Keine Staus, keine Behinderungen, keine neuen Blitzer. Alle anderen auf radio7.de. Wenn ihr was entdeckt? 0800 70 77 110.
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8: Letzte Woche erst Premiere gefeiert bei mir und schon auf der Radio 7 Playlist der neue Hit von Adam Lambert mit dem All Around the World Sample. Entschuldigung, kurz vor halb. Es wird funkig und soulig mit neuer Musik von Bruno Mars in so 10 Minuten und ganz neue Afrobeats mit Let Me Be schon direkt nach Taylor Swift auf Radio 7. Listen.

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Jetzt Shaboozy. Ja, der Mann, der die Country-Musik ins 21. Jahrhundert geführt, damit die Charts erobert und dafür einen Grammy gewonnen hat. Auch auf seinem kommenden Album mischt er wieder Country mit Sounds aus Pop und Hip-Hop. Außerdem wird es ein Konzeptalbum sein. Heißt, es erzählt von vorn bis hinten eine durchgehende Geschichte. Und zwar die Geschichte der Tochter eines Sheriffs, die Rache nimmt für den Mord an ihrem Vater. Eine echte Western-Story. Ende Juli kommt Shaboozys Album und die neue Single Cowgirl hört ihr jetzt zum allerersten Mal auf Radio 7.

0: der nächste richtig geile Song von Bruno Mars Comeback-Album. On My Soul. Haufenweise neue Musik, immer 19 bis 20 Uhr. Und die Geschichten zu euren Stars.
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0: Jetzt feiern wir eine der Stimmen der deutschen Popmusik seit so 5-6 Jahren, und zwar Leonie. Kennt ihr ihre ganze Geschichte? Sie heißt eigentlich Leonie Burger, kommt aus Kamm-Münster in der Oberpfalz und war zuerst Teil einer Band, die 2014 den RTL-Wettbewerb Rising Star gewonnen hatte. So lernte Leonie ihren späteren Manager kennen. Dann kam 2016 der erste Plattenvertrag und 2020 der erste Hit, damals gemeinsam mit Weiß und Joker Bra. Inzwischen ist sie aber solo super erfolgreich in den Charts unterwegs oder zusammen mit großen Namen aus der Musik, wie zum Beispiel Felix Jähn. Mit dem gemeinsamen Hit gratulieren wir Leonie zum

0: Ihr hört das Radio 7 Hit Update mit ganz viel, ganz neuer Musik. Noch bis um 8 zum Beispiel von Harry Styles. Und was der eigentlich bei seinen Konzerten gegen die Hitze macht, hört ihr auch um kurz vor 8. Und nach Leonie vorhin feiern wir noch einen Star-Geburtstag. Und was der mit nackter Haut zu tun hat, das hört ihr schon in weniger als 10 Minuten auf Radio 7.
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0: Immer noch ordentlich heiß in Schwäbisch Hall 33, in Memmingen 31, in Singen 33 Grad. Auch in den Nächten kühlt es aktuell nicht wirklich runter. Also denkt immer an den Radio 7 Rückbankcheck im Auto. Aussteigen heißt, alle steigen aus. Auch am Abend keine Babys, Kinder oder Tiere im Auto zurücklassen, bitte.
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0: Keine Staus oder Behinderungen. Keine neuen Blitzer, alle anderen auf radio7.de. Wenn ihr was entdeckt, 0800 70 77 110.
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0: Ich habe zum Beispiel den ersten spanischsprachigen Track von Topic für gute Sommerlaune. Sorry Papi um kurz vor 8. Und eine britische Girlgroup, die sich selber zusammengecastet hat. Flow mit Leak It direkt nach BB Rexha und Faithless auf Radio 7.

0: schon Platz 15 der deutschen Radiocharts. League It von der neuen britischen Girlgroup Flow. Neu auf der Radio 7 Playlist. Mehr neue Musik immer hier im Radio 7 Hit Update. Und was gerade so bei euren Stars abgeht.
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0: Inzwischen machen ja alle ihre Plakate und Flyer mit KI. Mit dem Ergebnis, dass alles gleich aussieht und nichts mehr heraussticht. Also braucht es eigentlich gar nicht viel, um aufzufallen mit sowas. Aber Singer-Songwriter Benson Boone ist mal auf Nummer sicher gegangen mit dem Plakat bzw. der Grafik für seine anstehende US-Tour. Er präsentiert ein beeindruckendes Sixpack unter seiner Jeansjacke. Vor 2 Jahren erst ist er bei uns in den Charts aufgetaucht und dann gleich auf Platz 1 gegangen mit Beautiful Things. Hör dir jetzt mal wieder auf Radio 7, denn heute feiert Benson Boone seinen 24. Geburtstag. Oh.

Ihr hört das Radio 7 Hit Update mit mehr neuer Musik und neuem von euren Stars. Auch Harry Styles und sein Team müssen sich diese Woche mit dem Thema Hitze auseinandersetzen. Denn Harry spielt ja zurzeit mehrere Konzerte im legendären Londoner Wembley Stadion bei ähnlichen Temperaturen wie hier bei uns. Und deswegen wurden die Regeln gelockert, welche Flaschen die Zuschauer mitbringen dürfen. Der Preis für Wasser im Stadion wurde halbiert. Sonnencreme gibt's gratis. Und vielleicht zieht Harry ja auch früher als sonst sein Shirt aus auf der Bühne. American Girls von Harry Styles ging auf Platz 6 in Deutschland, 1 in den britischen und auch 1 in den weltweiten Billboard-Charts. Jetzt auf Radio 7.

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1: Ja, da hat sich einfach so eine richtige Hitzeglocke über dem Radio 7 Land aufgebaut. Es ist heiß. Auch heute Nacht geht es nicht unter 20 Grad. Morgen und am Samstag weiterhin sonnig und weiterhin extrem heiß. Am Samstag liegt die Hitzeblase dann genau über dem Radio 7 Land. Da erwarten wir dann Temperaturen bis zu 40 Grad. Ab Sonntagnachmittag dann Gott sei Dank die ersten Schauer und Hitzegewitter.
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2: Ich bin Colin Mock. Das Ticket für die K.O.-Runde hat die deutsche Fußballnationalmannschaft bei der WM schon in der Tasche. Heute geht's zum Abschluss der Gruppenphase noch gegen Ecuador. Zwei Wechsel wird's in der Startelf geben. Antonio Rüdiger wird den verletzten Nico Schlotterbeck ersetzen. David Raum kommt für den leicht angeschlagenen Nathaniel Brown. Bundestrainer Julian Nagelsmann sagt:
3: Wir haben jetzt zwei Siege geholt, was wichtig ist für die Tabelle. Haben aber noch ein Spiel, was wir A gewinnen wollen und B nutzen wollen, uns auch auf die K.O.-Phase vorzubereiten mit allem, was dazugehört. Und deswegen werden wir die Wechsel vornehmen, die wir vornehmen müssen. Und dann im Verlauf des Spiels versuchen, wieder gute Entscheidungen zu treffen, im Hinblick dann auch auf die K.O.-Runde.
2: Los geht's um 22 Uhr unserer Zeit. Die Kommunen in Deutschland sollen entlastet werden. Bund und Länder haben sich jetzt nach langem Ringen auf eine Finanzreform geeinigt. Der Bund übernimmt künftig 80% der Kosten, die den Kommunen durch Bundesgesetze entstehen. Das Motto also: Wer bestellt, bezahlt. Die Hitzewelle rollt weiter über Deutschland hinweg. Wir erleben die bisher heißesten Tage des Jahres mit Temperaturen um die 40 Grad. Mehr von Cornelius Dreger.
4: Ja, und auch in den kommenden Tagen sieht es nach über 40 Grad aus. Die Bundesärztekammer ruft dazu auf sich, aber auch auf andere zu schauen. Besonders gefährdet sind etwa ältere, Schwangere oder auch Kinder. Die Deutsche Allianz Klimawandel und Gesundheit sagt, Deutschland ist auf extreme Hitzewellen nicht vorbereitet. Bündnischef Herrmann fordert, dass Hitzeschutz verbindlich in der Katastrophenvorsorge verankert wird, wie etwa beim Hochwasser.
2: Teilerfolg für Bayer im Glyphosatstreit vor dem obersten US-Gericht. Warnhinweise müssen nur nach einheitlichem US-Bundesrecht erfolgen. Strengere Regeln einzelner Bundesstaaten gelten nicht. Für Bayer könnte das einige Klagen sogar erledigen. Die Deutsche Bahn schraubt ihre Ziele deutlich nach unten. Bahnchefin Palla sagt, bisherige Versprechen, etwa mehr Fahrgäste, komplett digitale Schiene und hohe Pünktlichkeitswerte, seien so nicht realistisch. Für den Fernverkehr heißt das konkret, 80% Pünktlichkeit sollen erst 2035 erreicht werden.
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1: Da sind wir am Donnerstag um 2 nach 8. Super fix durch, nur ein Blitzer. Der steht auf der B311 in Öpfingen Richtung Ehingen aus dem Blitzeranhänger. Den Rest gibt's auf einer Liste und die befindet sich auf radio7.de. Kommt gut durch.
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1: So, und bevor der Donnerstag Feierabend macht, feiern wir jetzt erstmal jemanden, der uns jede Menge Ohrwürmer beschert hat. Heute wird sie 29. Wir sagen Happy Birthday, Leonie.

0: 11 Minuten nach 8. Der Donnerstagabend hier auf Radio 7. Heute Abend, ihr wisst Bescheid, letztes WM-Vorrundenspiel für Deutschland. Wir spielen gegen Ecuador und dank uns wisst ihr ja eh schon, wie es ausgeht. Wir haben das Darmbakterien-Orakel der Hochschule Furtwangen befragt. Nochmal kurz für alle die Erklärung. Eine Petrischale wie ein Fußballfeld. Darauf werden Darmbakterien gezüchtet. Je mehr Kolonien in einem Strafraum entstehen, desto häufiger kracht's in dem entsprechenden Tor. Professor Dr. Markus Egert, wie wird das Spiel denn heute Abend enden?
1: Keine einzige Kolonie im Spielfeld der Deutschen. Mhm. Alles konzentrierte sich auf Ecuador und dort hatten wir 3 Kolonien im Strafraum. Und das spricht eigentlich für einen sehr deutlichen Sieg der deutschen Mannschaft. Ob es jetzt ein 3-0 wird, darauf möchte ich mich nicht festlegen.
0: Okay, ich habe das Gefühl, bei euch gewinnt irgendwie immer Deutschland. Trickst ihr da irgendwie?
1: Ich habe mich das jetzt auch schon gefragt. Aber nee, es läuft eigentlich immer gleich. Man sieht vorher nichts und das deutsche Spielfeld kommt auch immer an dieselbe Stelle. Da machen wir vorher auch ein Kreuz und dann lässt man das Ganze einfach wachsen.
0: Na, Hauptsache es funktioniert. Um 10 Uhr geht's los. Bis dahin gute Mucke für einen hoffentlich erfolgreichen Fußballabend. BTS mit neuem Supersound. Swim, jetzt auf Radio 7.

0: Gleich ist es 8:30 und da will man sich das Trikot heute am liebsten tätowieren. Was eine Bollenhitze da draußen. Oder genießt, wenn möglich, den heißen Fußballabend. Kühlt euch ab, egal mit was. Der Sommersound, der kommt von uns. Gleich mit noch mehr Musik. Rihanna, The Weeknd, Kygo oder auch Huntrix. Alle gleich nach halb auf der Radio 7 Playlist.
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0: Eine Meldung um gleich 8:30 auf der A8 München Richtung Stuttgart liegen zwischen Oberelchingen und Ulm-Ost Reifenteile auf der Fahrbahn. Der aktuelle Blitzer steht im Blaustein in der Ehrensteiner Straße Richtung Rathaus, da sind 30 erlaubt. Den Rest gibt's auf radio7.de. Gute Fahrt!
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0: Ey, wir von Radio 7 sind... Ich wollte noch was sagen. Wir von Radio 7 sind schon komisch unterwegs, draußen gefühlte 239 Grad und wir denken uns, ey, perfekter Moment für den Song Burn von Ellie Goulding. Also, feuerfrei, direkt nach dem Sommerhit des letzten Jahres, der darf jetzt anfangen, Hunter X.

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ihm am Donnerstag. Und während unsere deutschen Fußballjungs heute Abend in Amerika performen, haben wir, ja, würde ich schon sagen, einen guten Tausch gemacht. Zur selben Zeit bei uns in München, Weltstar The Weeknd. Spielt seit 20 Uhr in der Allianz Arena, wo es heute Mittag übrigens noch um die 36 Grad hatte. Hoffentlich ist das jetzt etwas erträglicher. Ich würde es euch wirklich wünschen. Bei uns kriegt ihr ihn jetzt ganz ohne Hitzeschlag. Wir haben ihn jetzt nämlich auf der Radio 7 Playlist mit dem Hit, der damals zum meistgestreamtesten Titel des Jahres wurde. Macht laut für den mystischen 80er Synthesize Sound. Jetzt auf Radio 7. Habt einen schönen Donnerstag mit The Weeknd und Blinding Lights.

0: kurz vor neun am Donnerstagabend. Ihr seid bei Radio 7. Wie toll, dass das so ist. Wir haben gleich die Frau auf der Playlist. Wenn man ihren Namen googelt, da fliegen so komische Knoblauchzehen übers Fenster. Also soll bestimmt kein Knoblauch sein, sieht aber einfach nur so aus. Ariana Grande, probiert's mal aus. Wir haben sie gleich mit No Tears Left to Cry. Und rein geht's mit dem Song, der fühlt sich an nach Sommer, Sonne und vier Kugeln Eis. Baby Goodbye von Alle Farben kriegt ihr gleich.
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0: Da hat sich eine richtige Hitzeglocke überm Radio 7 Land aufgebaut. Es ist heiß. Auch heute Nacht geht's nicht runter, unter 20 Grad. Morgen und am Samstag weiterhin sonnig und extrem heiß. Am Samstag liegt die Hitzeblase dann genau überm Radio 7 Land. Da erwarten wir Temperaturen bis zu 40 Grad. Ab Sonntagnachmittag dann die ersten Schauer und Hitzegewitter.
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2: Ich bin Colin Mock. Zum Abschluss der WM-Vorrunde spielt Deutschland heute gegen Ecuador. Nach den beiden Siegen gegen Curaçao und die Elfenbeinküste steht das DFB-Team als Gruppensieger schon sicher in der K.O.-Phase. Bundestrainer Julian Nagelsmann sagte vor dem Spiel:
3: Ich bin froh, dass wir nicht ausscheiden. Das ist das Wichtige. Wichtig ist aber auch, dass wir immer die Kirche im Dorf lassen. Wir haben jetzt zwei Spiele gewonnen. Eins relativ klar, eins relativ knapp. Wir wollen auch gerne gewinnen, um dann auch die nächsten Schritte zu gehen am Montag. Mal schauen, gegen wen wir dann spielen. Aber jetzt ist der klare Fokus Ecuador.
2: Anstoß ist um 22 Uhr unserer Zeit. Die Kommunen in Deutschland sollen entlastet werden. Bund und Länder haben sich jetzt nach langem Ringen auf eine Finanzreform geeinigt. Der Bund übernimmt künftig 80% der Kosten, die den Kommunen durch Bundesgesetze entstehen. Das Motto also: Wer bestellt, bezahlt. Einmal mehr hat der Bundestag über die Organspende diskutiert. Seit Jahren wird wegen der niedrigen Spenderzahlen über eine Neuregelung gesprochen. Eine fraktionsübergreifende Gruppe von Abgeordneten will die sogenannte Widerspruchslösung. Heißt, wer nicht widerspricht, ist automatisch Spender. Gitta Konnemann von der Unionsfraktion sagt:
4: Wir befreien damit aber auch Angehörigen aus einer verzweifelten Situation. Denn heute müssen sie im Zweifel widersprechen und entscheiden.
2: Eine andere Abgeordnetengruppe will lieber besser aufklären und dass man sich leichter ins Register eintragen kann. Die Deutsche Stiftung Patientenschutz sagt, die Debatte dreht sich im Kreis. Deutschland erlebt die bisher heißesten Tage des Jahres. Mit Temperaturen an die 40 Grad und keiner wirklichen Abkühlung in den Nächten. Betroffen von der Hitzewelle sind auch viele andere Teile Europas. In Spanien, Frankreich und Großbritannien wurden bereits Rekordwerte gemessen. Es gab Hitzewarnungen, Stromausfälle und Schulschließungen. Teilerfolg für Bayer im Glyphosat-Streit vor dem obersten US-Gericht. Warnhinweise müssen nur nach einheitlichem US-Bundesrecht erfolgen. Strengere Regeln einzelner Bundesstaaten gelten nicht. Für Bayer könnte das einige Klagen sogar erledigen.
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0: Um gleich 9:03. Vorsicht auf der A7 Fürstenreuther Richtung Ulm blockiert ein defekter PKW die Ausfahrt Kempten. Und auf der A8 München Richtung Stuttgart liegen zwischen Oberelchingen und Ulm-Ost nach wie vor Reifenteile auf der Fahrbahn. Der neueste Blitzer, der steht in Bad Saulgau in der Liebfrauenstraße im 30er-Bereich. Alle anderen gibt's auf radio7.de. Gute Fahrt!
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0: Gucken wir mal auf den Kalender. Genau heute in einem halben Jahr sitzen wir mit Wollpullis vor der Weihnachtsgans und bibbern uns am ersten Weihnachtsfeiertag einen ab. Kann man sich gar nicht vorstellen, oder? Bis es soweit ist, sind wir ja noch 6 Monate und ja, ungefähr 172 Grad entfernt. Also lass mal Weihnachten mal links liegen und schwitzen uns durch den Donnerstagabend. Gleich zu Miley Cyrus mit Flowers. Der Song geht einfach immer noch und das sind

0: Countdown geht runter. Noch 48 Minuten bis zum Anpfiff. Deutschland gegen Ecuador. Und da fällt mir mittlerweile was auf. Noch vor ein paar Jahren haben wir ganz anders über Fußball gesprochen als heute.
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2: Die Begrifflichkeiten haben sich im Fußball ja krass verändert. Heute sagst du als echter Fußballkenner,
3: ja, ein hybrider Aufbauspieler erkennt das Momentum im Umschaltspiel, attackiert den Zwischenlinienraum mit einem diagonalen Chipball und findet den Neuner.
2: Genau das hieß früher, jetzt mal nostalgisch übersetzt,
4: und da spielt der Libero der gegnerischen Mannschaft eine famose Bananenflanke auf den Mittelstürmer, der mit einem strammen Schuss das Leder in die Maschen befördert.
2: Oder noch deutlicher, heute sagt der TV-Experte,
3: der hybride Achter muss nach Ballverlust sofort ins Gegenpressing. Der muss die Restverteidigung absichern und die Passwinkel schließen.
2: Und genau das hieß ja früher,
4: der Manfred soll sofort wieder nach hinten laufen.
1: 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Teddy Swims, Mr. Know-It-All.

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1: Da haben wir gerade zwei Meldungen. Einmal Vorsicht auf der A7 Fürstenreute Richtung Ulm. Auf Höhe der Ausfahrt Kempten steht ein defekter PKW. Und Vorsicht auf der B27, B33 auf Höhe Bad Dürheim. In beiden Richtungen eine ungesicherte Unfallstelle. Der aktuellste Blitzer steht in Geislingen in der Überkinger Straße. Alle anderen gibt's auf radio7.de. Gute Fahrt.
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1: Das wird heute ein Fußballspiel in 4D, sag ich euch. Da schwitzt man einfach nur im Sitzen und hat das Gefühl, live auf dem Feld mitzuspielen. Egal ob und wo ihr schaut, habt einen schönen, hoffentlich nicht ganz so verschwitzten Donnerstagabend. Gleich mit den Disco Boys. Fette Partylaune mit For You gibt's gleich nach Tante Taylor.

Hier ist Radio 7 am Donnerstagabend, jetzt mit zwei Weltstars, die sich bis heute nicht zusammengetan haben. Jennifer Lopez und David Guetta veröffentlichen tatsächlich jetzt erst ihren ersten gemeinsamen Song. Irgendwie verrückt, oder? Warum da bis jetzt keiner draufgekommen ist? Ende der 90er hatten beide ihren großen Durchbruch. Beide gehören bis heute zur absoluten Weltspitze. Und jetzt wird's endlich Zeit für diese Kombi. Das ist ihr erstes gemeinsames Mal. J-Lo und David Guetta, absolute Partymonster. Hier ist Save Me Tonight.

0: kurz vor Anpfiff, hier ist Radio 7. Gleich rollt nicht nur der Ball. Fußball-WM Deutschland gegen Ecuador. Jetzt hatte ich gerade echt einen Hänger. Es rollt nicht nur da, es rollt auch bei uns und zwar auf der Playlist in den Startlöchern. Nico Santos, Dua Lipa, Kamrat oder halt eben auch der Eduard.
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0: Wenn euch heute schon heiß war, dann wartet bitte nicht auf morgen. Da hat sich jetzt so eine richtige Hitzeglocke überm Radio 7 Land aufgebaut. Heute Nacht geht's nicht mehr runter unter 20 Grad. Morgen und am Samstag weiterhin sonnig und extrem heiß. Am Samstag dann vereinzelt bis zu 40 Grad. Ab Sonntagnachmittag dann die ersten Schauer und Hitzegewitter.
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2: Ich bin Lisa Schwarzkopf. Zum Abschluss der WM-Vorrunde geht's für Deutschland in diesen Minuten gegen Ecuador. Nach den beiden Siegen gegen Curaçao und die Elfenbeinküste steht das DFB-Team als Gruppensieger schon sicher in der K.O.-Runde. Bundestrainer Julian Nagelsmann.
3: Ich bin froh, dass wir nicht ausscheiden. Das ist das Wichtige. Wichtig ist auch, dass wir immer die Kirche im Dorf lassen. Wir haben jetzt zwei Spiele gewonnen. Eins relativ klar, eins relativ knapp. Wir wollen auch gerne gewinnen, um dann auch die nächsten Schritte zu gehen am Montag. Mal schauen, gegen wen wir dann spielen. Aber jetzt ist der klare Fokus Ecuador.
2: Wer bestellt, bezahlt. Unter diesem Motto sollen die klammen Kommunen in Deutschland entlastet werden. Bund und Länder haben sich jetzt nach langem Streit auf eine Finanzreform geeinigt. Bei neuen Bundesgesetzen übernimmt der Bund künftig 80% der Kosten, die in den Kommunen entstehen. Allerdings, bei neuen Gesetzen, die kommunale Kassen entlasten, wandert Geld auch wieder zurück. Vor allem wegen stark gestiegener Sozialausgaben stehen die Kommunen immer mehr unter Druck. In Venezuela läuft nach den schweren Erdbeben mit über 180 Toten die internationale Hilfe an. Mehrere Länder kündigten an, Rettungskräfte in die Region nahe der Hauptstadt Caracas zu schicken. Die Bundeswehr will sich beteiligen und etwa auch Malteser International schickt ein Team nach Venezuela. Die Deutsche Bahn rechnet damit, dass die Hitze den Zugverkehr in den kommenden Tagen stark beeinträchtigen wird. Das Unternehmen ruft seine Kunden dazu auf, gebuchte Fahrten, wenn möglich, zu stornieren. Mehr von Tim Britztrup.
4: Temperaturen von um die 40 Grad würden der Infrastruktur stark zusetzen, heißt es von der Bahn. Dazu werden Böschungsbrände oder auch heftige Gewitter mit Starkregen und Sturmböen als Gefahr für den Zugverkehr genannt. Wer kann, sollte deswegen auf seine Reise verzichten. Tickets für eine Reise bis zum 30. Juni können ab sofort storniert werden. Man bekommt dann das Geld zurück. Die Bahn bittet außerdem darum, den Frust bei hitzebedingten Problemen nicht an den Mitarbeitern auszulassen.
2: Das Social-Media-Verbot für Jugendliche in Australien wirkt offenbar kaum. Das Gesetz wird unter anderem mit Fake-Accounts umgangen, heißt es in einer neuen Studie von Forschern. Australien hatte vor einem halben Jahr TikTok und Co. für unter 16-Jährige verboten.
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0: 2 nach 10 am Donnerstagabend, da habe ich nur den aktuellsten Blitzer für euch und der steht in Ulm in der Straße Bleicher Haag. Den Rest gibt's auf radio7.de.
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0: Boah, du weißt, es ist scheiße heiß. Sorry für den Ausdruck. Wenn du aus der Dusche kommst und nicht weißt, ob das jetzt Wasser an meinem Körper oder schon wieder Schweiß ist. Ich kann nicht mehr. Kommt gut durch diesen Sommerabend. Gleich zu einer frischen Prise von Two Colors. Und das ist unser aktuelles Lieblingstrio mit

Donnerstagabend. Hier ist Radio 7 mit einer neuen WhatsApp von Tobi aus Biberach. Hey Radio 7, meine Abendstimmung 10 von 10. Der Bauch ist voll, die Klima läuft und jetzt ist noch WM. Wenn jetzt noch die Nachbarn beim Jubel nicht 3 Sekunden früher sind als mein Fernseher, ist der Abend perfekt. Danke für die Nachricht und liebe Grüße nach Biberach. Mein Tipp, das Radio so laut drehen, dass man von den Nachbarn gar nichts mehr hört. Bietet sich jetzt sowieso an. Neuer Song steht in den Startlöchern von Tame Impala, einer Band aus Australien, und Jennie, der Sängerin von Blackpink. Mega coole, etwas düstere Nummer, total unerwartet, knallt richtig gut rein. Song heißt Dracula und hau ich euch jetzt um die Ohren. Ganz viel

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1: 10:30 am Donnerstagabend. Guten Tag, guten Tag. Wir nutzen kurz die Zeit für eine Hydration Break. Ja, seit der WM wissen wir, Trinkpausen sind einfach die besten. Also, Mund auf und... War jetzt zwar kein Wasser, aber mein Gott, kann weitergehen.

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Wenn die Haut so langsam knusprig wird, dann wissen wir Bescheid. Es ist zu heiß. Schönen Donnerstagabend, hier ist Radio 7. Ja, da ist es auch jetzt um die Uhrzeit, um kurz nach 10:30 noch ziemlich warm. Und bei so einer Hitze brauchen wir eigentlich nur noch eins. Einen gescheiten Sommerhit. Und das wird dieses Jahr vielleicht das allererste Mal ein KI-Song. Der geht gerade voll durch die Decke. Cooler Vibe auf jeden Fall mal. Ich bin noch ein bisschen skeptisch, aber was noch nicht ist, kann ja noch werden. The Second Voice mit Let Me Be.

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1: Am Mittwochabend, schön, dass ihr bei mir seid. Ich hoffe, ihr könnt heute Abend zur Ruhe kommen und dann irgendwann richtig gelassen in euer Bett fallen. Und vielleicht helfen euch diese drei Tipps, um zur Ruhe zu kommen. Erstens, atmet tief durch, so richtig in den Bauch. Zweitens, überlegt kurz, was war heute gut? Und drittens, lasst los, alles, was heute nicht gut war. Vielleicht sogar mit einem kurzen Gebet. Gott, hilf mir, diese schlechten Dinge jetzt hinter mir zu lassen und gib mir stattdessen Ruhe. In diesem Sinn, ich wünsche euch eine ruhige Nacht. Schlaft gut und seid gesegnet. Am Mikrofon der Maris Binder von der Evangelischen Kirche.
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3: Wenn euch heute schon heiß war, dann wartet bitte nicht auf morgen. Da hat sich jetzt so eine richtige Hitzeglocke überm Radio 7 Land aufgebaut. Heute Nacht geht's nicht mehr runter unter 20 Grad. Morgen und am Samstag weiterhin sonnig und extrem heiß. Am Samstag dann vereinzelt bis zu 40 Grad. Ab Sonntagnachmittag dann die ersten Schauer und Hitzegewitter.
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4: Ich bin Lisa Schwarzkopf. Wer bestellt, bezahlt. Unter diesem Motto sollen die Kommunen in Deutschland entlastet werden. Bund und Länder haben sich jetzt nach langem Streit auf eine Finanzreform geeinigt. So sollen die Städte und Gemeinden ab September 80% der Kosten zurückbekommen, die ihnen durch neue Bundesgesetze entstehen. Bundeskanzler Friedrich Merz sagt:
5: Wir alle haben angespannte Haushaltssituationen. Wir werden also in Zukunft gemeinsam, auch aus einem gemeinsamen Interesse heraus, darauf achten, dass wir das, was wir beschließen, auch gemeinsam bezahlen, sei es auf der Ebene des Bundes, der Länder oder der Gemeinden.
4: Die Kommunen schlagen schon länger Alarm, dass sie angesichts eines Milliardenlochs im Portemonnaie mehr Unterstützung brauchen. Bund und Länder haben sich auch auf ein Programm verständigt, wie der Staat moderner werden kann. Da ist etwa geplant, dass E-Mails künftig viele Behördenformulare ersetzen. Das Kindergeld gibt's demnächst ohne Antrag. Dazu kommt ab nächstem Jahr eine digitale Brieftasche. Nach den schweren Erdbeben in Venezuela ist das genaue Ausmaß weiter unklar. Über 180 Menschen sind mindestens ums Leben gekommen. Dazu werden noch tausende Menschen vermisst. Mehrere Länder, darunter auch Deutschland, wollen helfen im Kasten.
6: Die internationale Hilfe wird nun mobilisiert und Verteidigungsminister Pistorius plant, die Bundeswehr ins Katastrophengebiet zu schicken. Geplant ist der Einsatz von bis zu 6 Transportflugzeugen, die Hilfsgüter und Einsatzkräfte in die Region bringen sollen, wenn Venezuela das will. Die Lage vor Ort bleibt unterdessen weiter teils unübersichtlich. Noch immer ist kein Rankommen an alle betroffenen Gebiete. Zahlreiche Menschen werden noch vermisst.
4: Die Grünen im Bundestag wollen einen neuen Anlauf für ein AfD-Verbotsverfahren starten. Die Fraktionsvorsitzenden Hasselmann und Dröge haben ihren Kolleginnen und Kollegen von Union, SPD und Linken einen entsprechenden Brief geschrieben. Hintergrund ist ein neues Gutachten, das gute Chancen für ein AfD-Verbot sieht. Deutschland erlebt die bisher heißesten Tage des Jahres mit Temperaturen an die 40 Grad und keiner wirklichen Abkühlung in den Nächten. Betroffen von der Hitzewelle sind aber auch viele andere Teile Europas. In Spanien, Frankreich und Großbritannien wurden bereits Rekordwerte gemessen. Es gab Hitzewarnungen, Stromausfälle und Schulschließungen.

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2: Schuhe zu kaufen ist eine Wissenschaft. Und wenn du mit einer Expertin gemeinsam einkaufen gehst, also mit einer sogenannten Frau, dann überlegt die noch, ob der Schuh zum Outfit passt und zum Anlass und zum Job und ob der sich gut reinigen lässt und ob der einen schlanken Fuß macht.
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3: Könnt ihr jederzeit melden, Stausblitzer, wenn ihr was entdeckt habt heute Morgen. Wie nochmal?
4: Du hast es noch übersetzt in eine andere Sprache, oder? Ja, sehr gut, haben wir das
3: also
4: verstanden. Ja.
3: Telefon wollte ich sagen.
4: Telefon.
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5: Ich bin Lisa Schwarzkopf. Wer bestellt, bezahlt. Unter diesem Motto sollen die Kommunen in Deutschland entlastet werden. Bund und Länder haben sich jetzt nach langem Streit auf eine Finanzreform geeinigt. So sollen die Städte und Gemeinden ab September 80% der Kosten zurückbekommen, die ihnen durch neue Bundesgesetze entstehen. Bundeskanzler Friedrich Merz sagt:
6: Wir alle haben angespannte Haushaltssituationen. Wir werden also in Zukunft gemeinsam, auch aus einem gemeinsamen Interesse heraus, darauf achten, dass wir das, was wir beschließen, auch gemeinsam bezahlen, sei es auf der Ebene des Bundes, der Länder oder der Gemeinden.
5: Die Kommunen schlagen schon länger Alarm, dass sie angesichts eines Milliardenlochs im Portemonnaie mehr Unterstützung brauchen. Bund und Länder haben sich auch auf ein Programm verständigt, wie der Staat moderner werden kann. Da ist etwa geplant, dass E-Mails künftig viele Behördenformulare ersetzen. Das Kindergeld gibt's demnächst ohne Antrag. Dazu kommt ab nächstem Jahr eine digitale Brieftasche. Nach den schweren Erdbeben in Venezuela ist das genaue Ausmaß weiter unklar. Über 180 Menschen sind mindestens ums Leben gekommen. Dazu werden noch tausende Menschen vermisst. Mehrere Länder, darunter auch Deutschland, wollen helfen im Kasten.
7: Die internationale Hilfe wird nun mobilisiert und Verteidigungsminister Pistorius plant, die Bundeswehr ins Katastrophengebiet zu schicken. Geplant ist der Einsatz von bis zu 6 Transportflugzeugen, die Hilfsgüter und Einsatzkräfte in die Region bringen sollen, wenn Venezuela das will. Die Lage vor Ort bleibt unterdessen weiter teils unübersichtlich. Noch immer ist kein Rankommen an alle betroffenen Gebiete. Zahlreiche Menschen werden noch vermisst.
5: Die Grünen im Bundestag wollen einen neuen Anlauf für ein AfD-Verbotsverfahren starten. Die Fraktionsvorsitzenden Hasselmann und Dröge haben ihren Kolleginnen und Kollegen von Union, SPD und Linken einen entsprechenden Brief geschrieben. Hintergrund ist ein neues Gutachten, das gute Chancen für ein AfD-Verbot sieht. Deutschland erlebt die bisher heißesten Tage des Jahres mit Temperaturen an die 40 Grad und keiner wirklichen Abkühlung in den Nächten. Betroffen von der Hitzewelle sind aber auch viele andere Teile Europas. In Spanien, Frankreich und Großbritannien wurden bereits Rekordwerte gemessen. Es gab Hitzewarnungen, Stromausfälle und Schulschließungen.

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2: In der Beziehung gibt es wenige einfache Kniffe, um die Partnerin auf die Palme zu bringen. Ganz wichtig, niemals diese Glasduschwand abziehen nach dem Duschen. Dann gibt das dieses hübsche Kalktropfenmuster. Und benutztes Geschirr stellen wir ins Spülbecken und niemals in die Spülmaschine.
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0: Es gab so viele Fitnessstudio-Mitglieder wie noch nie.
1: Ey, das ist ja der absolute Hammer. Ja, hau mich weg.
0: Was ist denn jetzt mit dir los? Seit wann bist du denn so sportbegeistert? Du bist der größte Sportmuffel, den ich kenne, Linda.
1: Wenn so viele ja wie noch nie im Fitness angemeldet sind, dann können die ja auch weiter auf mich.

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1: Wenn euch heute schon heiß war, dann wartet bitte nicht auf morgen. Da hat sich jetzt so eine richtige Hitzeglocke über dem Radio 7 Land aufgebaut. Heute Nacht geht's nicht mehr runter unter 20 Grad. Morgen und am Samstag weiterhin sonnig und extrem heiß. Am Samstag dann vereinzelt bis zu 40 Grad. Ab Sonntagnachmittag dann die ersten Schauer und Hitzegewitter.
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2: Ich bin Lisa Schwarzkopf. Wer bestellt, bezahlt. Unter diesem Motto sollen die klammen Kommunen in Deutschland entlastet werden. Bund und Länder haben sich jetzt nach langem Streit auf eine Finanzreform geeinigt. Bei neuen Bundesgesetzen übernimmt der Bund künftig 80% der Kosten, die in den Kommunen entstehen. Allerdings, bei neuen Gesetzen, die kommunale Kassen entlasten, wandert Geld auch wieder zurück. Vor allem wegen stark gestiegener Sozialausgaben stehen die Kommunen immer mehr unter Druck. Deutschland will nach den schweren Erdbeben in Venezuela helfen. Die Bundeswehr steht mit 6 Transportflugzeugen mit Hilfsgütern und Einsatzkräften bereit. Noch immer ist das genaue Ausmaß der Naturkatastrophe unklar. Über 180 Menschen sind mindestens ums Leben gekommen. Dazu werden noch tausende Menschen vermisst. Auch Malteser International schickt ein Team nach Venezuela. Koordinator Jonas Jung sagt bei NTV, dass alles gebraucht wird.
3: Medikamente, viele Häuser sind zerstört, die Verletzten müssen versorgt werden. Wir haben in der betroffenen Region ein Gesundheitszentrum, von dem wir, was wir bislang gehört haben, weiter hoffentlich arbeiten können. Und das wäre jetzt also unser erster Ansatzpunkt, zu schauen, wie wir dort entsprechend unterstützen können.
2: Die Organspendezahlen sind in Deutschland weiter zu niedrig. Der Bundestag hat jetzt wieder über eine Neuregelung diskutiert. Eine fraktionsübergreifende Gruppe will, dass alle automatisch Spender sind, außer sie widersprechen. Eine andere will lieber besser aufklären und dass man sich leichter ins Register eintragen kann. Die Deutsche Bahn rechnet damit, dass die Hitze den Zugverkehr in den kommenden Tagen stark beeinträchtigen wird. Das Unternehmen ruft seine Kunden dazu auf, gebuchte Fahrten, wenn möglich, zu stornieren. Mehr von Tim Britztrup.
4: Temperaturen von um die 40 Grad würden der Infrastruktur stark zusetzen, heißt es von der Bahn. Dazu werden Böschungsbrände oder auch heftige Gewitter mit Starkregen und Sturmböen als Gefahr für den Zugverkehr genannt. Wer kann, sollte deswegen auf seine Reise verzichten. Tickets für eine Reise bis zum 30. Juni können ab sofort storniert werden. Man bekommt dann das Geld zurück. Die Bahn bittet außerdem darum, den Frust bei hitzebedingten Problemen nicht an den Mitarbeitern auszulassen.
2: Das Social-Media-Verbot für Jugendliche in Australien wirkt offenbar kaum. Das Gesetz wird unter anderem mit Fake-Accounts umgangen, heißt es in einer neuen Studie von Forschern. Australien hatte vor einem halben Jahr TikTok und Co. für unter 16-Jährige verboten.

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3: Wenn ein Kind was toll macht, dann wird es hoffentlich gelobt.
4: Super, Finja.
3: Wenn das Kind einfach nur irgendwas macht, wird es allerdings auch sehr oft gelobt von den Eltern.
4: Ganz toll hast du Pipi gemacht, Finja.
3: Ja, Hut ab. Für eine Achtjährige, toll.
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8: Ich bin Lisa Schwarzkopf. Wer bestellt, bezahlt. Unter diesem Motto sollen die klammen Kommunen in Deutschland entlastet werden. Bund und Länder haben sich jetzt nach langem Streit auf eine Finanzreform geeinigt. Bei neuen Bundesgesetzen übernimmt der Bund künftig 80% der Kosten, die in den Kommunen entstehen. Allerdings, bei neuen Gesetzen, die kommunale Kassen entlasten, wandert Geld auch wieder zurück. Vor allem wegen stark gestiegener Sozialausgaben stehen die Kommunen immer mehr unter Druck. Deutschland will nach den schweren Erdbeben in Venezuela helfen. Die Bundeswehr steht mit 6 Transportflugzeugen mit Hilfsgütern und Einsatzkräften bereit. Noch immer ist das genaue Ausmaß der Naturkatastrophe unklar. Über 180 Menschen sind mindestens ums Leben gekommen. Dazu werden noch tausende Menschen vermisst. Auch Malteser International schickt ein Team nach Venezuela. Koordinator Jonas Jung sagt bei NTV, dass alles gebraucht wird.
9: Medikamente, viele Häuser sind zerstört, die Verletzten müssen versorgt werden. Wir haben in der betroffenen Region ein Gesundheitszentrum, von dem wir, was wir bislang gehört haben, weiter hoffentlich arbeiten können. Und das wäre jetzt also unser erster Ansatzpunkt, zu schauen, wie wir dort entsprechend unterstützen können.
8: Die Organspendezahlen sind in Deutschland weiter zu niedrig. Der Bundestag hat jetzt wieder über eine Neuregelung diskutiert. Eine fraktionsübergreifende Gruppe will, dass alle automatisch Spender sind, außer sie widersprechen. Eine andere will lieber besser aufklären und dass man sich leichter ins Register eintragen kann. Die Deutsche Bahn rechnet damit, dass die Hitze den Zugverkehr in den kommenden Tagen stark beeinträchtigen wird. Das Unternehmen ruft seine Kunden dazu auf, gebuchte Fahrten, wenn möglich, zu stornieren. Mehr von Tim Britztrup.
10: Temperaturen von um die 40 Grad würden der Infrastruktur stark zusetzen, heißt es von der Bahn. Dazu werden Böschungsbrände oder auch heftige Gewitter mit Starkregen und Sturmböen als Gefahr für den Zugverkehr genannt. Wer kann, sollte deswegen auf seine Reise verzichten. Tickets für eine Reise bis zum 30. Juni können ab sofort storniert werden. Man bekommt dann das Geld zurück. Die Bahn bittet außerdem darum, den Frust bei hitzebedingten Problemen nicht an den Mitarbeitern auszulassen.
8: Das Social-Media-Verbot für Jugendliche in Australien wirkt offenbar kaum. Das Gesetz wird unter anderem mit Fake-Accounts umgangen, heißt es in einer neuen Studie von Forschern. Australien hatte vor einem halben Jahr TikTok und Co. für unter 16-Jährige verboten.
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3: Sushi ist erfunden worden von einem japanischen Studenten, der sich dachte,
4: boah, ich hab ja gar nichts mehr im Haus. Nur Reis, hier eine Gurke und da im Aquarium sind noch Algen und Fische. Wickel ich das halt mal irgendwie zusammen.
3: Der Name ist entstanden, damit sich endlich mal irgendwas auf Uschi reimt. Und der Name Wasabi, weil man beim Probieren immer denkt, aha, scharf, was hab ich mir denn dabei gedacht?
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5: Ja, ja, wenn Störche im Radio 7 Land Liebe machen, dann sind sie viel zu laut. Rund um den Bodensee habe ich vorhin gelesen, dass es tatsächlich Politiker gibt, die ein politisches Eingreifen fordern.
6: Na, und da fragen wir uns, ist das wirklich so heftig? Ich meine, Störche bespringen sich nur wenige Sekunden lang.
5: Ja, Linda, dafür aber mehrmals am Tag. Also, da wären wir doch alle gern ein bisschen Storch, oder?

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1: Wenn euch heute schon heiß war, dann wartet bitte nicht auf morgen. Da hat sich jetzt so eine richtige Hitzeglocke überm Radio 7 Land aufgebaut. Heute Nacht geht's nicht mehr runter unter 20 Grad. Morgen und am Samstag weiterhin sonnig und extrem heiß. Am Samstag dann vereinzelt bis zu 40 Grad. Ab Sonntagnachmittag dann die ersten Schauer und Hitzegewitter.
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2: Ich bin Lisa Schwarzkopf. Dämpfer für die deutsche Nationalmannschaft bei der Fußball-WM. Im abschließenden Vorrundenspiel hat das DFB-Team mit 1:2 gegen Ecuador verloren. Bundestrainer Julian Nagelsmann sagt bei Magenta:
3: Für Ecuador ging es um alles. Hat man dann schon gemerkt, dass die auf dem Gaspedal waren. Wir hatten mit Ball keine richtige Struktur mehr, haben kaum mehr Entlastung gehabt. Bei der zweiten Halbzeit war es dann auch verdient.
2: Das Ticket fürs 16. Finale hatte Deutschland schon vor dem Spiel sicher. Am Montag geht's in Boston weiter. Gegen wen ist noch unklar. Wer bestellt, bezahlt. Unter diesem Motto haben Bund und Länder jetzt eine Finanzreform beschlossen. Sie soll die Kommunen entlasten. Bei neuen Bundesgesetzen übernimmt der Bund künftig 80% der Kosten, die in den Kommunen entstehen. Allerdings, bei neuen Gesetzen, die kommunale Kassen entlasten, wandert Geld auch wieder zurück. Bund und Länder haben sich auch auf ein Programm verständigt, wie der Staat moderner werden kann. Da ist etwa geplant, dass E-Mails künftig viele Behördenformulare ersetzen. Das Kindergeld gibt's demnächst ohne Antrag. Dazu kommt ab nächstem Jahr eine digitale Brieftasche. Die Grünen wollen einen neuen Versuch starten, ein mögliches AfD-Verbotsverfahren im Bundestag auf den Weg zu bringen. Imme Kasten.
4: Hintergrund ist ein aktuelles Gutachten der Gesellschaft für Freiheitsrechte, das gute Erfolgschancen für ein solches Verfahren sieht. Die Fraktionschefin der Grünen, Hasselmann und Dröge, haben deshalb jetzt erst einmal die anderen Fraktionen im Bundestag, also CDU, CSU, SPD und Linke, angeschrieben und zu Gesprächen eingeladen. Ein Parteiverbotsverfahren können Bundestag, Bundesrat oder Bundesregierung beantragen. Im Bundestag ist dafür eine Mehrheit der Abgeordneten nötig. Über das Verbot entscheidet dann das Bundesverfassungsgericht.
2: Entschleunigung bei der Deutschen Bahn. Bahnchefin Paller hat die Ziele des Konzerns deutlich runtergeschraubt. Statt großer Sprünge bei Fahrgastzahlen, Digitalisierung und Pünktlichkeit gibt's jetzt eine realistischere Planung. 80% pünktliche Züge im Fernverkehr sollen erst 2035 erreicht werden. Bis dahin bleibt die Bahn spürbar darunter. Paller spricht von ehrlichen Zielen. Frankreich schaltet wegen der Hitzewelle 3 Atomreaktoren vorübergehend ab. Hintergrund ist, dass die Flüsse in der Umgebung durch das Kühlwasser nicht noch weiter aufgewärmt werden sollen. Bei Hitzewellen kommt das regelmäßig vor, um Gewässer zu schützen.

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2: Für alle, die jetzt in kürzester Zeit noch die Bikini-Figur schaffen wollen, ohne zu sehr zu leiden, einfach kreativ sein. Vorschlag 1, mach die Reste-Diät. Da darfst du nur Reste essen, Kartoffelschale, Käserinde. Das kostet so viel Überwindung, dass du ganz schnell abnimmst. Und der beste Vorschlag überhaupt ist die gelebte Body-Positivity. Das heißt, wenn dein Körper Ecken und Kanten hat, bist du mit den Rundungen und den Ringen sehr attraktiv, wenn nicht sogar richtig geil.
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3: Heidi Klum ist 52 geworden und hat verraten, wie sie sich so jung und fit hält. 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
4: Und bitte.
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3: Also als ich das gelesen habe, Leute, habe ich mir gedacht, da verzichte ich lieber auf ein paar Lebensjahre und eine tolle Optik.
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6: Ich bin Lisa Schwarzkopf. Dämpfer für die deutsche Nationalmannschaft bei der Fußball-WM. Im abschließenden Vorrundenspiel hat das DFB-Team mit 1:2 gegen Ecuador verloren. Bundestrainer Julian Nagelsmann sagt bei Magenta.
7: Für Ecuador ging es um alles. Hat man schon gemerkt, dass die auf dem Gaspedal waren. Wir hatten mit Ball keine richtige Struktur mehr, haben kaum mehr Entlastung gehabt. Bei der zweiten Halbzeit war es dann auch verdient.
6: Das Ticket fürs Sechzehntelfinale hatte Deutschland schon vor dem Spiel sicher. Am Montag geht's in Boston weiter. Gegen wen ist noch unklar. Wer bestellt, bezahlt. Unter diesem Motto haben Bund und Länder jetzt eine Finanzreform beschlossen. Sie soll die Kommunen entlasten. Bei neuen Bundesgesetzen übernimmt der Bund künftig 80% der Kosten, die in den Kommunen entstehen. Allerdings, bei neuen Gesetzen, die kommunale Kassen entlasten, wandert Geld auch wieder zurück. Bund und Länder haben sich auch auf ein Programm verständigt, wie der Staat moderner werden kann. Da ist etwa geplant, dass E-Mails künftig viele Behördenformulare ersetzen. Das Kindergeld gibt's demnächst ohne Antrag. Dazu kommt ab nächstem Jahr eine digitale Brieftasche. Die Grünen wollen einen neuen Versuch starten, ein mögliches AfD-Verbotsverfahren im Bundestag auf den Weg zu bringen. Imme Kasten.
8: Hintergrund ist ein aktuelles Gutachten der Gesellschaft für Freiheitsrechte, das gute Erfolgschancen für ein solches Verfahren sieht. Die Fraktionschefin der Grünen, Hasselmann und Dröge, haben deshalb jetzt erst einmal die anderen Fraktionen im Bundestag, also CDU, CSU, SPD und Linke, angeschrieben und zu Gesprächen eingeladen. Ein Parteiverbotsverfahren können Bundestag, Bundesrat oder Bundesregierung beantragen. Im Bundestag ist dafür eine Mehrheit der Abgeordneten nötig. Über das Verbot entscheidet dann das Bundesverfassungsgericht.
6: Entschleunigung bei der Deutschen Bahn. Bahnchefin Palla hat die Ziele des Konzerns deutlich runtergeschraubt. Statt großer Sprünge bei Fahrgastzahlen, Digitalisierung und Pünktlichkeit gibt's jetzt eine realistischere Planung. 80% pünktliche Züge im Fernverkehr sollen erst 2035 erreicht werden. Bis dahin bleibt die Bahn spürbar darunter. Palla spricht von ehrlichen Zielen. Frankreich schaltet wegen der Hitzewelle 3 Atomreaktoren vorübergehend ab. Hintergrund ist, dass die Flüsse in der Umgebung durch das Kühlwasser nicht noch weiter aufgewärmt werden sollen. Bei Hitzewellen kommt das regelmäßig vor, um Gewässer zu schützen.
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